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1: Mit Sophie Weinhandl, guten Morgen. Die extremen Temperaturen heuer haben die Österreicherinnen und Österreicher die Freibäder stürmen lassen. Quer durchs Land hat es da heuer in den Bädern einen Besucherplus gegeben. In Oberösterreich, in Linz, zählen die Bäder um 15% mehr Badegäste. In Vorarlberg hat es zum Teil sogar bis zu 60% mehr Badegäste gegeben. Auch in Wien oder der Steiermark ein ähnliches Bild. Heute sollen die Verhandlungen um Dürrehilfen und ein neues Klimagesetz weitergehen. Bis gestern sind die Gespräche der Dreierkoalition ohne Ergebnis verlaufen. Die Regierung streitet weiter darüber, wann das Klimagesetz kommen soll und ab wann unser Land klimaneutral sein soll. Damit hängen auch die Dürrehilfen in der Luft, denn ohne Klimagesetz wollen SPÖ und NEOS hier nicht zustimmen. In Linz geht heute der Prozess gegen Ex-Bürgermeister Klaus Luger weiter. Er ist wegen Untreue angeklagt, weil er dem späteren Bruckner-Hauschef vor dessen Hearing die Fragen gegeben haben soll. Als dann bekannt wurde, dass die Fragen vorab weitergegeben wurden, aber nicht von wem, hat Luger auch noch ein Rechtsgutachten in Auftrag gegeben, obwohl er gewusst hat, dass er selbst die undichte Stelle war. Zum Fußball noch. Red Bull Salzburg reicht am Abend ein 1:0 gegen Mjällby für den Einzug in die Europa League. Der SK Rapid spielt in der Conference League Qualifikation in Schottland 2:2 gegen Heart of Midlothian. Und die Wiener Austria muss im Playoff-Hinspiel gegen Braga eine 2:0 Niederlage einstecken.
2: Heute wird es nicht mehr ganz so heiß, aber es ist weiterhin schwül. Sonne und Wolken wechseln sich ab und auch ein Schauer oder Gewitter kann dabei sein bei bis zu 28 Grad. Dann rein ins Wochenende, Samstag sonnig und weitgehend trocken. Der Sonntag hat noch einige Sonnenstunden, aber es kommen deutlich mehr Wolken daher. Dann der Höchstwert 26 Grad.
3: Das ist das Radio Arabella Verkehrsupdate. Derzeit noch nicht viel los auf den Straßen. Ihr kommt aktuell ohne gröbere Verzögerungen voran. Wir zählen auf eure Infos 0664 820 2000.
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2: Da ist es auch schon wieder Freitag, deswegen ich hoffe doch gute Stimmung bei euch. Genauso wie bei uns im Studio. Ihr grinst mir nämlich schon an. Wochenende, Pläne irgendwer?
5: Bei mir wird es fußballig. Ist es ein Verb, fußballig?
3: Fußballig?
2: Ja, nehmen
5: wir. Heute Stadionsprecher wieder beim Fußball und morgen ein riesen Wutzler-Turnier.
3: Oh, ja cool.
2: Ja,
3: also,
2: krass.
3: Da wird es bei mir eher ja, gemütlicher. Ich fahre einfach nur heim nach Oberösterreich, besuche Freunde und Familie. Du?
2: Ich mache es diesmal andersrum. Die Eltern fliegen quasi ein.
5: Oh.
3: Sie fliegen ein.
2: Und werden hier bespaßt. Das sagt man so. Sie fahren mit dem Zug. Aber einfliegen klingt viel cooler.
3: Könnte ja sein bei euch.
2: Nein, ich habe nicht im Lotto gewonnen. Keine böse Nachrede hier. So, was treibt ihr so gern her mit der WhatsApp? Denn gemeinsam starten wir rein. Gut gelaunt in diesem Freitag mit den 80ern. Jason Donovan hier. Und wir sind auch hier. Guten Morgen.
3: Morgen.

0: früh. Vielleicht ein bisschen zu früh für Party, aber am Abend steht eventuell Disco Dance im Club am Programm. Ziehen wir ein bisschen vor, um 12 nach 5 jetzt auf Radio Rabella.
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0: Jetzt gibt's gleich mal was zum Einstimmen und Hanna steht quasi schon in den Startlöchern.
2: Natürlich.
0: Ein Song aus der großen Italo-Disco-Zeit der 80er.
2: Ich gehe heute am Abend zwar nicht tanzen, aber das mache ich jetzt mit Bernhard.
0: Okay. Der freut sich. Na, so schaut Freude aus, ja.
2: Ja, das stimmt. Aber bitte hört auf den Anfang. Ich finde, das ist irgendwie so ein Huster. Warum schaust du so?
0: Du könntest den armen Mann wenigstens antworten lassen, ob er will.
3: Ja, gerne. Ich weiß ja, was passiert. Also. Was?
2: Es ist ein interessanter Tanz, glaube ich dann.
0: Ja. Und ich darf mir das Elend ansehen hier.
2: Das ist großartig.
0: Ja, hier das Husten. Und jetzt wird es nur schlimmer mit euch. Platz 1, Disco Band von Scotch.

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2: Ja, dann schauen wir doch mal, was die Tage zu bieten haben. Elisa Karner schaut für euch nach oben zu den Sternen.
3: Das Wochenende steht unter einer freundlichen Sternenkonstellation und die hat vor allem eins im Sinn, euch raus aus dem Kopf und rein ins Leben zu treiben. Die Stiere entdecken gerade wieder, wie angenehm die einfachen Dinge sein können. Gutes Essen, gute Gesellschaft, ein lauer Sommerabend, mehr braucht es gar nicht. In der Liebe dürfen die Erwartungen ruhig etwas niedriger sein.

0: sein. Die schönsten Momente kommen unangekündigt zu euch. Liebe Schützen, bei euch kribbelt es schon Richtung Abenteuer. Dabei muss es gar keine große Fernreise sein. Ein spontaner Plan oder ein leichter Ortswechsel bringt schon frischen Wind in eure Umlaufbahn. Wer offen bleibt, könnte dieses Wochenende genau die Geschichte erleben, die später noch oft erzählt wird. Fazit: ein Wochenende voller Leichtigkeit, Sommergefühl und kleiner Glückstreffer.
1: Ich finde, das klingt super. Wenn euch am Wochenende eine Geschichte, irgendwas Cooles passiert, was ihr dann für immer im Idealfall erzählen könnt, das klingt fein, also Augen auf.

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10: Sechs ist es, euer Start Richtung Wochenende an diesem Freitagmorgen. Radio Rebella bei euch, alle Infos in aller Kürze. Wettermäßig wird es nicht mehr so heiß wie gestern, aber es bleibt oft schwül. Sonne und Wolken wechseln sich ab, das Ganze bis zu 28 Grad. Dann das Wochenende, morgen der schönere Tag, viel Sonne und am Sonntag kehren die Wolken dann auf jeden Fall wieder zurück und es kühlt noch ein bisschen ab, der Topwert dann 26 Grad.
11: Das ist das Radio Rebella Verkehrsupdate. Der Frühverkehr geht schon langsam los, es gibt aber jetzt noch keine längeren Verzögerungen. Wir zählen auf eure Infos 0664 820 2000.
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12: Mit Sophie Weinhandl, guten Morgen. Die extremen Temperaturen heuer haben die Österreicherinnen und Österreicher die Freibäder stürmen lassen. Quer durchs Land hat es da heuer in den Bädern einen Besucherplus gegeben. In Oberösterreich, in Linz, zählen die Bäder um 15% mehr Badegäste. In Vorarlberg hat es zum Teil sogar bis zu 60% mehr Badegäste gegeben. Auch in Wien oder der Steiermark ein ähnliches Bild. Heute sollen die Verhandlungen um Dürrehilfen und ein neues Klimagesetz weitergehen. Bis gestern sind die Gespräche der Dreierkoalition ohne Ergebnis verlaufen. Die Regierung streitet weiter darüber, wann das Klimagesetz kommen soll und ab wann unser Land klimaneutral sein soll. Damit hängen auch die Dürrehilfen in der Luft, denn ohne Klimagesetz wollen SPÖ und NEOS hier nicht zustimmen. In Linz geht heute der Prozess gegen Ex-Bürgermeister Klaus Luger weiter. Er ist wegen Untreue angeklagt, weil er dem späteren Bruckner Hauschef vor dessen Hearing die Fragen gegeben haben soll. Als dann bekannt wurde, dass die Fragen vorab weitergegeben wurden, aber nicht von wem, hat Luger auch noch ein Rechtsgutachten in Auftrag gegeben, obwohl er gewusst hat, dass er selbst die undichte Stelle war. Zum Fußball noch. Red Bull Salzburg reicht am Abend ein 1:0 gegen Mjällby für den Einzug in die Europa League. Der SK Rapid spielt in der Conference League Qualifikation in Schottland 2:2 gegen Heart of Midlothian. Und die Wiener Austria muss im Playoff-Hinspiel gegen Prager eine 2:0 Niederlage einstecken.
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0: 5.40 Uhr und ich versuche mich gerade zu erinnern. Ich glaube, diese Woche haben wir bis jetzt die Kandidaten eine perfekte Woche hingelegt beim härtesten Quiz des Landes. Ja, ich glaube, das haben alle geschafft. Dann drücke ich doch mal für heute auch die Daumen. Nicht so streng sein, lieber Gribitz.
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3: Enrico aus Linz, du machst Gen X-Videos auf TikTok. Kannst du mal kurz beschreiben, was machst du?
4: Naja, so die typischen Probleme, die man halt als Gen Xer mit 50 Jahren hat. Viel über Musik auch, dass man zum Beispiel momentan nicht weiß, was man in der Küche wollte, aber jeden Songtext aus den 80ern kennt. Lustigen, wie welche mein älter werden halt. Und das behandle ich da auf sehr lustige Weise da drinnen.
3: Das heißt, du bist dann schon Influencer oder wie kann ich mir das vorstellen?
4: Influencer, den Ausdruck mache ich nicht wirklich. Ich würde mich eher als Comedian bezeichnen.
3: Wir spielen jetzt nur Falsches richtig. Ja. Läuft hier auf Radio Rabella, nicht auf TikTok. 30 Sekunden lang jede Frage falsch beantworten. Ja. Ab jetzt. Womit kannst du an einem Sonntag wählen gehen? Mit einem Stimmzettel oder mit einem Gehörzettel?
4: Mit einem Gehörzettel.
3: Aus welcher Nuss wird die Kokosnussmilch gemacht?
4: Walnuss.
3: Welches Spiel gewinnt man mit dem Wort Schachmatt?
4: Vier gewinnt.
3: Kann ich mich auf einer Wasserwaage wiegen?
4: Nein.
3: Enrico, leider, das war jetzt richtig.
4: Verflucht. das war mein innerer Monk. Der hat da nicht wieder Steck hin. Ich finde das ja trotzdem ganz lustig, einmal da dabei gewesen zu sein.

0: Vorsicht, jetzt kommt der alte Spruch, aber er stimmt. Kaum zu glauben, aber der August ist bald vorbei, die Zeit läuft und der September naht. Radio Arabella ist hier und keine Sorge, wir haben nicht nur die alten Sprüche parat, auch neue Themen.
1: Und deshalb die große Frage heute, was habt ihr im Sommer noch zu erledigen? Ein bisschen Zeit habt ihr noch.
0: Bernhard, was hast du noch zu erledigen? Ein paar Muskeln fehlen noch.
2: Findest? Ich weiß nicht, ich habe eh schon einige,
0: Beine,
2: aber ich glaube, übertreiben brauchen wir jetzt nicht. Also.
0: Gut. Hanna, auch Muskeln?
1: Nein, Muskeln nicht. Ich habe aber wirklich eine lange Liste. Ich möchte ein bisschen Ordnung in mein Zettelchaos daheim bringen. Alles ordnen. Warum schaust du so?
0: Klingt ein bisschen langweilig.
1: Ja, aber es ist halt so.
0: Ja, aber Zettelchaos beseitigt man einfach, indem alles in den Reiswolf kommt und dann in den Müllcontainer.
1: Ich habe keinen.
0: Was, Müllcontainer?
1: Reiswolf.
0: Ach Leute, was macht ihr so? Ja, mit eurer Sprachnachricht. Sommerfinale, was steht noch an? 0664 820 2000. Und wer einen Reiswolf zum Herborgen hat,

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4: Mit Helene Feichtenhofer. Schönen guten Morgen. Die extremen Temperaturen heuer haben die Österreicherinnen und Österreicher die Freibäder stürmen lassen. Quer durchs Land hat es da heuer in den Bädern einen Besucherplus gegeben. In Oberösterreich in Linz etwa zählen die Bäder um 15% mehr Badegäste. Auch in der Steiermark in Graz gibt es ein deutliches Plus, sagt uns Holding-Graz-Sprecher Gerald Pichler.
5: Bis Mitte August haben wir 407.000 Besucher in den Freibädern gehabt. Das ist ein Plus von rund 22%. Und wir haben jetzt bereits das gesamte Saisonergebnis des Vorjahres übertroffen.
4: Ähnlich auch die Rückmeldungen aus Wien oder Vorarlberg. Die Regierungsparteien wollen heute weiter über ein Klimagesetz und Dürrehilfen für die Bauern verhandeln. Bislang ist bei den Gesprächen nichts rausgekommen. Es spießt sich vor allem an den Fragen, ab wann Österreich klimaneutral werden soll und welche Bauern Hilfen bekommen sollen bzw. wer die bezahlen soll. Viele Unwettereinsätze für die Feuerwehren quer durchs Land gestern. In Niederösterreich etwa in Bruck an der Leiter mussten die Feuerwehren zu mehr als 230 Einsätzen. Sie mussten etwa Menschen aus einem Auto retten, das im Hochwasser eingeschlossen war. Außerdem mussten sie umgestürzte Bäume beseitigen. ChatGPT sagt mir, wie ich am besten die Bank am Eck ausraube. So ähnlich könnte die Suchanfrage eines 23-jährigen glücklosen Bankräubers in den USA in Oklahoma gewesen sein, der jetzt verurteilt wurde. Er hat für den Bankraub die KI genutzt, ist dann ohne Maske in die Bank, wurde dort gefilmt und auch die Kennzeichen seines Autos wurden von Sicherheitskameras erfasst. So war es dann für die Polizei leicht, den Mann zu verhaften. Er hat 37 Monate Haft kassiert.
6: Es ist halt blöd, wenn die KI darauf vergisst, darauf hinzuweisen, dass man so eine Mütze braucht, um das Gesicht zu verdecken beim Banküberfall. Naja, zum Wetter. Heute Sandwich-Wetter. Eine Lage Regen, dazwischen dann die trockene Phase und dann wieder eine Lage Regen in den Abend hinein. Guten Morgen Wien, 20 Grad. Guten Morgen Weidhofen an der Ips 18 und guten Morgen Linz, 19 Grad. Untertags gibt es eben etwas Sonne, aber ganz generell sind viele Wolken unterwegs und es bleibt schwül. Am Abend, und das ist quasi fix, kommen starker Regen und Gewitter überall hin. Die Höchstwerte heute 24 bis knapp 30 Grad. Und dann das Wochenende, morgen noch wechselhaft, am Sonntag deutlich mehr Sonne, aber mehr als 25 Grad am ganzen Wochenende sind nicht drin.
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6: 3 Minuten nach 6, Hanna Reisner am Start für euch mit dem Radio Arabella Verkehrsupdate. Und dein einer Finger zeigt mir, du hast eine Meldung.
7: Genau, in Niederösterreich hat es gekracht auf der A1 Richtung St. Pölten zwischen Haag und Öth. Hier bitte vorsichtig fahren. Wir zählen auf eure Infos 0664 820 2000.
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6: Ihr habt es fast durch die ganze Woche geschafft. Das ist großartig. Jeden Tag auch vielleicht in der Früh mit uns. Das ist noch großartiger.
7: Ja, klar.
6: Können wir mal Danke sagen, oder?
7: Ja, danke.
6: Danke. Und deswegen schalten wir am Freitag natürlich keinen Gang runter bei der Musik, sondern höchstens noch einen Gang rauf Richtung Wochenende. Das ist der sechste Gang, den noch manche Autos haben, dieser extra Gang. Mm. Extra viel gute Power. Gleich Sugar Babes, Eric Carmen und jetzt mal die 90er mit Genesis. Oh yeah, schön, dass wir gemeinsam aufstehen. Morgen.
7: Morgen.

0: Klingelingeling, der Freitag ist wieder da. Naja, Klingelingeling, der Eiermann kommt, oder? Hier kommt der Eiermann. Es ist Freitag. Naja. Radio Arabella, guten Morgen. Lass mir das lieber. 5:11, es ist einfach der Freitag da. Und der Blick am Kalender zeigt, ja, wir biegen quasi ins Finale vom August ein. Der September ist nimmer weit, also das böse Wort, bald Herbst.
1: Bisschen Zeit ist ja noch, dann geht's aber wieder in die Schule. Alle Arbeitskollegen sind zurück aus dem Urlaub. Ja, gibt's da noch irgendwas, was ihr diesen Sommer noch erledigen wollt? Also irgendein Projekt?
0: Da muss ich nur nachdenken. Bei dir? Du hast immer so viele Projekte.
1: Ja, meinen Kleiderschrank aussortieren. Das steht wirklich ganz oben auf meiner Liste.
0: Bei euch auch. Schickt's gerne eine Geschichte aus eurem Leben. Also was wollt ihr noch erledigen jetzt, solange Sommer, Sommerferien oder so sind? Je ehrlicher, desto besser wie immer.
1: Robert aus Wien, schaut's bei dir aus?
2: Was wollte ich noch unbedingt erledigen? Ich wollte reisen. Ich wollte noch einen Urlaub erleben. Was habe ich jetzt vor? Ich muss jetzt ganz dringend meinen Kontostand so manipulieren, dass der so aussieht, als würde ich mir das noch leisten können, um schnell einen Restplatzurlaub zu buchen.
0: Das kenne ich. Das kenne ich. Sich selber manipulieren. Kennt ihr das auch? Ist eigentlich ein eigenes Thema. So quasi jeden Euro, den man kriegt, dann einfach doppelt und dreifach verplanen. Also man vergisst einfach, dass der eigentlich schon für Versicherung verplant ist und bucht geistig aufs Urlaubskonto oder so.
1: Ach so?
0: Ja.
1: Ich kenne das nicht.
0: Dieser Selbstbetrug, er funktioniert der Randl. Bis knapp vor der Privatinsolvenz. Aber gut, schickt gerne eine WhatsApp-Sprachnachricht, nicht über die Privatinsolvenz, sondern was habt ihr im Sommer noch vor?
1: An 06648 20 2000.

0: Freitag früh, 6.21 Uhr und am Freitag essen noch immer ganz viele Fisch und die kleinen Menschen in Blockform.
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0: Fischstäbchentag ist heute. Aber wollen wir doch mal klären, ob Fischstäbchen haben so einen halb coolen Ruf. Ich sag mal das böse Wort. Fischabfälle. Einfach zusammengepresst und dann verkauft. Deswegen, Hanna klärt das ab, hat sich durch alle Fischstäbchen im Supermarkt durchgefuttert. Deswegen stimmt das, dass Fischstäbchen in Stäbchenform aus den Resten der Fische gepresst werden?
2: Das ist falsch. Die bestehen normalerweise aus Fischfilet, das zugeschnitten und anschließend paniert wird. Es ist also nicht einfach Fischabfall, der in Stäbchenform gepresst wird. Je nach Produkt kann aber auch zerkleinerter Fisch verwendet werden. Die Fischstäbchen, ja, ist also nicht quasi das Recyclingprogramm für Fischreste, für das es wirklich manchmal gehalten wird. Ich höre das immer wieder.
0: Okay. Was mich aber nach wie vor wundert, ist, dass die wirklich so viele Fische finden, die alle gleich groß und eckig sind, dass die daraus Stäbchen machen können.
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0: Mit den Öffis zum Flughafen Wien zu kommen, ist eine zahre Geschichte mittlerweile. Und das noch bis nächsten Oktober. Die S-Bahn-Stammstrecke ist ja bis dahin zur Renovierung gesperrt. Ab heute soll es jetzt besser werden. Es fahren jetzt mehr Fernzüge über den Wiener Hauptbahnhof. Da soll es jetzt alle 15 Minuten direkt zum Flughafen gehen. Was tut sich sonst in Österreich und der Welt? Das Radio Rebella News Update, genauso wie Donner Summer aus den 80ern, gleich um halb.
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17: Es ist sekundengenau 6:30 an diesem Freitag. Schön, dass euer Radiowecker genau jetzt anspringt. Radio Arabella ist da. Wir bringen euch auf den neuesten Stand.

0: Wettermäßig, ja, wird das heute eine oft nasse Geschichte. Jetzt in der Früh regnet sich's noch aus Richtung Vormittag, untertags dann trockener, aber nach wie vor viele Wolken unterwegs. Es bleibt schwül. Wir starten mal bei 20 Grad in Wien, 19 in St. Pölten und 17 bei euch in Freistadt. Und Richtung Spätnachmittag und vor allem in den Abend hinein kommen dann wieder heftige Gewitter und zwar überall hin in Österreich. Bis dahin die Topwerte 24 bis 30 Grad. Das Wochenende morgen wechselhaft und am Sonntag dann wieder mehr Sonne, aber ganz generell gibt es nicht mehr als 25 Grad am Wochenende. Hanna hat das Radio Rabella Verkehrsupdate für euch. Wie schaut's aus?
1: Aktuell schaut's gut aus auf den Straßen. Es gibt keine längeren Verzögerungen. Wir zählen auf eure Infos 0664 820 2000.
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3: Guten Morgen. Österreichs Freibäder können jubeln. Es gibt ein Besucherplus. Wegen der extrem hohen Temperaturen sind die Leute ins Freibad gestürmt. Beispiel Oberösterreich in Linz zählen die Bäder um 15% mehr Badegäste. Gestern Abend hat es zahlreiche Feuerwehreinsätze gegeben. Grund waren die vielen Unwetter. In Niederösterreich, etwa im Bezirk Bruck an der Leiter, mussten die Feuerwehren zum ersten 230 Einsätzen ausrücken. Sie mussten etwa Menschen aus einem Auto retten, das im Hochwasser eingeschlossen war. Red Bull Salzburg steht kurz vorm Einzug in die Fußball-Europa League. Die Bullen haben gestern beim Playoff-Hinspiel 1:0 gegen Mjällby aus Schweden gewonnen. In der Conference League spielt Rapid ein Unentschieden gegen Hard of Midlothian aus Schottland und die Wiener Austria verliert 0:2 gegen Prager aus Portugal. Radio Rabella, neue Nachrichten wieder in einer halben Stunde.
0: Bernhard, es gibt niemanden, der Hard of was? Midlothian?
3: Midlothian, ja.
0: So schön ausspricht wieder.
1: Das stimmt.
0: Danke, Messer.
3: Dankeschön.
0: Nice, nice.
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0: Guten Morgen. Ihr hört Radio Arabella, 6.39 Uhr und ihr wisst, was Freitag kommt. Wir checken ab, was euch so interessiert hat.
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2: Das habt ihr am häufigsten geklickt.
0: Und da starten wir. Es ist einfach die Frage, die Österreich bewegt. Wie wird's Wetter oder auf Dialekt, wie wird's Wetter?
3: Ja, was schaust du mich jetzt an? Das erzählst ja du immer.
0: Ja, stimmt. Na, dann erzähle ich es jetzt auch. Also wir haben gemerkt, es ist Mitte August, Sommer, Zielgerade, manchmal heiß, heute wieder

0: kühl, bis zu 30 Grad. Und es kursiert gerade eine Bauernregel im Netz, die ein bisschen Angst macht, deswegen viel gegoogelt. Und die sagt, einen Monat Dauerregen voraus. Genau heißt sie, wie der St. Bernhard ist, man auch den September misst.
1: Das klingt irgendwie ein bisschen fad. Die Bauernregeln gehören auch mal modernisiert, ha?
0: Ja, ich habe eine vorbereitet für euch. Dann hier eine Bauernregel in der Hip-Version.
2: Schwitzt der Bauer schon im Februar aus der Ritze, da gibt's im Sommer noch mehr Hitze.
0: Sowas zum Beispiel. Diese Woche ganz großes Thema, top in den Google-Anfragen, der Lotto-Jackpot.
1: Ja, Sechsfach-Jackpot war. 7,2 Millionen Euro sind nach Niederösterreich gegangen. Klammer auf, Christi und ich waren es nicht, Klammer zu.
0: Nein.
1: Dann wird nach wie vor der Gewinner vom Lotto-Achtfach-Jackpot gesucht. Da liegen 12 Millionen herum.
0: Boah. Aber wir sind ja bodenständig, wir sind realistisch bei euch. Also es braucht nicht jeder die 12 Millionen und da kann ich nur einer im Lotto gewinnen. Es gibt aber vielleicht die Möglichkeit, anderweitig zu ganz großem Geld zu kommen, in eurem Geldbörserl einfach schauen.
1: Eine harmlose 50-Cent-Münze kann mehrere tausend Euro wert sein. Bei Münzsammlern beliebt 50-Cent-Münzen aus dem Jahr 2002 mit einem Bundesadler drauf.
0: Vielleicht ist das ja der eigentliche Grund, warum die Leute, die mit Kleingeld zahlen an der Supermarktkasse, wisst ihr, was so nervig ist, so lange brauchen, weil sie nochmal jede einzelne Münze checken, ob sie da eh nichts Wertvolles hergeben. Und wenn es noch einen Beweis gebraucht hat, dass die 80er und 90er einfach das beste Musikjahrzehnt überhaupt sind, dann sind die aktuellen MTV Video Music Awards. Da sind die Nominierungen draußen und ihr erratet nie, wer mehr Nominierungen hat als Taylor Swift. Die hat heuer geheiratet, ist im Kino und alles Mögliche, aber keine Chance gegen Madonna.
1: Wow.
0: Madonna, top nominiert auch heuer bei den MTV Music Awards, genauso wie schon in den 90ern. Und da gönnen wir uns jetzt einen gute Laune-Song von ihr. American Pie.
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0: aufstehen mit dem Mehr Musik morgen auf Radio Arabella. Genau 9 Minuten vor 7. Und wir freuen uns immer über Nachrichten. Die WhatsApp-Community auch Freitag früh schon voll mit dabei. 0664 820 2000.
1: Max schreibt zum Beispiel, ihr habt vor 10 Minuten so eine leiwande Bauernregel gespielt. Habt ihr noch was oder war das einmalig?
0: Natürlich haben wir noch was.
1: Ja.
0: Wir haben ein paar. Also Max und für alle Bauernregeln-Fan, hier kommt vielleicht noch eine Bauernregel reloaded quasi.
2: Kannst du Skifahren nur auf Gras, dann war der Februar fit zu heiß.
0: Finde ich gut. Noch eine?
1: Ja.
0: Noch eine
1: ja.
0: Für Max.
2: War ein bisschen wüster, kein rechter Winter, kommt da keiner mehr dahinter.
0: Stimmt. Und meine Lieblingsregel habe ich selber geschrieben und ich hoffe, sie kommt ins Bauernregeln-Handbuch.
2: Dritter Trinkel an den Reglern, dann gibt's Musi, jetzt und später.
1: Das ist
0: super, oder? Dann kommt Musi, jetzt und später. Das ist die Musi aus den 90ern. Coolio. Radio Arabella bei euch.

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19: Mit Helene Feichtenhofer. Schönen guten Morgen. Die Hitze heuer im Sommer hat die Menschen dazu gebracht, die Freibäder im Land zu stürmen. In allen Bundesländern haben die Bäder heuer ein Besucherplus gehabt. In Graz etwa waren es um gut 20% mehr in den Bädern der Stadt. Im Stadion Bad Wolfsberg in Kärnten um 10% mehr, sagt uns Dieter Rabensteiner, Abteilungsleiter der Stadtwerke Wolfsberg.
20: Wir haben auch die

0: nächsten Badetage seit Langem. Also wir haben heuer erstmals wieder Badetage mit mehr als 2000 Besuchern. Wir haben zwei Badetage drinnen, wo wir die 2000 Besuchergrenze geknackt haben.
1: Auch die Bäder in Wien, Vorarlberg oder Linz haben heuer deutlich mehr Badegäste gezählt und die Saison ist ja auch noch nicht vorbei. Zahlungsbetrügereien werden immer mehr, aber viele Betrugsopfer gehen nicht zur Polizei, zeigt eine Umfrage des Kreditkartenunternehmens Visa. Es sind nur 4 von 10, die den Betrug bei der Polizei dann wirklich anzeigen, nachdem sie selbst Opfer geworden sind. Die häufigste Betrugsmethode ist Phishing. Dabei bekommen die Opfer gefälschte Nachrichten, etwa von Lieferdiensten. Im UNO-Sicherheitsrat geht es heute wieder um die Nachfolge von Generalsekretär Antonio Guterres. Am Vormittag gibt es eine weitere geheime Probeabstimmung. Der Sicherheitsrat ernennt einen Kandidaten mit mindestens 9 von 15 Stimmen. Eine erste Abstimmung soll eine Mehrheit für die Diplomatin Rebecca Greenspan aus Costa Rica gebracht haben. Österreich ist nächstes und übernächstes Jahr nicht ständiges Mitglied im UNO-Sicherheitsrat. Fußball, durchwachsener Abend für die österreichischen Clubs im Europacup. Im Europa League Playoff kann Salzburg das Hinspiel in Schweden gegen Mjällby mit 1:0 gewinnen. Im Playoff der Conference League holt Rapid bei den Schotten von Hearts of Midlothian ein 2:2 Unentschieden. Die Austria dagegen verliert in Portugal gegen Braga mit 0:2. Die Rückspiele gibt's kommende Woche.
2: Der Tag heute hat wettermäßig wieder einiges zu bieten. Es sind einige Wolkenfelder unterwegs, die meisten davon in Oberösterreich, aber auch Wien ist immer wieder phasenweise bedeckt und es kann in den nächsten Stunden auch noch etwas regnen. Untertags dann deutlich trockener, ab und zu zeigt sich die Sonne. Es wird warm oder schwül bei 24 bis 30 Grad und dann schon Vorsicht Richtung Abend. Es kommen teils wieder starke Gewitter auf euch zu, auch mit Sturmböen bis zu 100 km/h. Und dann rein ins Wochenende, morgen noch etwas wechselhaft. Deutlich freundlicher dann schon der Sonntag, die Höchstwerte am Wochenende 25 Grad.
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2: Das Radio Arabella Verkehrsupdate. Hanna Reisner bringt euch in diesen Freitag, auch wenn es in Niederösterreich gerade etwas länger dauert.
4: Ein Problem gibt es auf der A2 Richtung Graz zwischen Wöllersdorf und Wiener Neustadt West. Es kommt zu Verkehrsbehinderungen durch ein defektes Fahrzeug. Jetzt haben wir es. Wir zählen auf eure Infos 0664 820 2000.
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2: Ganz ehrlich, was gehört zu so einem Sommerwochenende ab und zu einmal dazu? Ein gemütliches Zusammensitzen mit Freunden. Idealerweise am Lagerfeuer. Für heute am Abend kann ich euch das nicht empfehlen. Wie gesagt, es wird sehr, sehr stürmisch. Aber morgen zum Beispiel, irgendeiner ist dabei, der wirklich ein gescheites Feuer machen kann. Und irgendeine andere ist vielleicht dabei, die Gitarre mit hat. Und wenn dann alles gegrillt ist, die Sonne langsam verschwindet, dann wird gemeinsam gesungen. Und dieser Song ist immer mit dabei. Die 90er mit Lagerfeuerromantik pur von Oasis. Das ist Wonderwall für euren Freitag. Ihr hört Radio Arabella und es ist super, dass ihr dabei seid. Guten Morgen.
4: Morgen.

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0: Soul Sister. Ohne Frage einer der besten Songs der 80er hier auf Radio Rafella. Es ist 6:11 und die gehören genauso zu uns wie die ganz großen Songs der 90er, die gute Laune machen. Und die gibt's morgen den ganzen Tag. Wakefield. Aber auch dazwischen mal. Was ganz anderes.
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0: Das wird einfach wow. In diesen Erinnerungen der 90er schwelgen und Songs entdecken, die schon ewig nicht mehr da waren.
3: Genau, und da können wir all diese schönen 90er Erinnerungen und Highlights Revue passieren lassen. Enrico aus Linz.
4: Also mein Highlight aus den 90ern war die erste Schaumparty in der Disco. Die war grenzgenial. Eine so eine Bombenstimmung, unbeschwert. Es gab da auch noch keine Handys. Man hat mehr kommuniziert, mehr Spaß gehabt. Und ich würde wirklich verdammt nochmal gern diesen Tag erleben, weil das war grenzgenial für uns.
0: Ja, Schaumparty. Weißt du, was unter der Schaumdecke passiert, bleibt unter der Schaumdecke.
3: Ach so?
0: Das waren die 90er, meine Güte, da war es ein bisschen wilder. So, und dieses Feeling kommt zurück. Morgen den ganzen Tag nur 90er an dieser Stelle. Also, da zahlt sich sogar am Samstag früh aufstehen natürlich aus.
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0: wie schaut's aus mit Dance Dance am Wochenende? Finden wir raus.
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0: 20 Minuten nach 7 an diesem Freitag. Dann schauen wir doch mal, wer ab jetzt bis Sonntagabend wirklich gut aussteigt. Elisa Karner.
3: Das Wochenende steht unter einer freundlichen Sternenkonstellation und die hat vor allem eins im Sinn, euch raus aus dem Kopf und rein ins Leben zu treiben. Die Stiere entdecken gerade wieder, wie angenehm die einfachen Dinge sein können. Gutes Essen, gute Gesellschaft, ein lauer Sommerabend, mehr braucht es gar nicht. In der Liebe dürfen die Erwartungen ruhig etwas niedriger

0: sein. Die schönsten Momente kommen unangekündigt zu euch. Liebe Schützen, bei euch kribbelt es schon Richtung Abenteuer. Dabei muss es gar keine große Fernreise sein. Ein spontaner Plan oder ein leichter Ortswechsel bringt schon frischen Wind in eure Umlaufbahn. Wer offen bleibt, könnte dieses Wochenende genau die Geschichte erleben, die später noch oft erzählt wird. Fazit: ein Wochenende voller Leichtigkeit, Sommergefühl und kleiner Glückstreffer.
1: Ja, manchmal sind die kleinen Dinge auch wirklich, die die große Freude machen. Also toi, toi, toi euch.
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0: heute hat der Kribbit beim härtesten Quiz des Landes einen echten Influencer vor dem Mikro. Und zwar einen Influencer für die Generation X, also 50 plus. Um was geht's da so? Was influenzt da so?
1: Dass man zum Beispiel momentan nicht weiß, was man in der Küche wollte, aber jeden Songtext aus den 80ern kennt.
0: Ja, alles klar. Enrico stellt sich 30 Sekunden nur falsch. Ist richtig. Schauen wir mal, was die Influencer drauf haben. Um 7.40 Uhr hier mehr Musik morgen.

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16: Gut gemeinter Rat jetzt schon für den Abend. Holt die schweren Schuhe raus, also die mit Metallkuppe vorne oder so. Gescheite Stiefel, denn ihr braucht Bodenhaftung. Es gibt Gewitter und Sturmböen mit bis zu 100 km/h. Nicht, dass ihr quasi Mary Poppins macht, den Abflug. Das wäre schade. Radio Arabella hier Freitagmorgen 7:30, denn das Wetter eben, Gewitter kommen immer wieder vorbei, vor allem am Abend. Jetzt in der Früh noch ruhiger, aber immer wieder mal kurze Regenschauer in den Vormittag hinein. In Wien bei 21 Grad, in Amstetten bei 20 und in Vöcklabruck aktuell 19. Generell ist der Tag wechselhaft, die ein oder andere Sonnenstunde gibt's, aber eben auch Regen, vor allem am Nachmittag. Die Höchstwerte schwüle 24 bis 30 Grad. Und dann das Wochenende, morgen wechselhaft, am Sonntag relativ viel Sonne, aber an keinem Tag mehr als 25 Grad. Der Ratschlag mit den Schuhen war auf jeden Fall auch für dich, Hanna. Du bist einfach zu leicht. Also du brauchst am Abend
17: Kicks.
16: Oder du tragst einen Sandsack mit dir herum, der dich am Boden hält.
17: Tolle Idee.
16: Wie auch immer. 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
17: Aktuell schaut es gut aus auf den Straßen. Es gibt keine längeren Staus. Wir zählen auf eure Infos 0664 820 2000.

0: dem machen wir Sorgen.
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0: Ich hätte gern, dass du Montag auch noch da bist.
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0: Heute ist der 21. August. Euer News-Update von und mit Bernhard Griewitz.
3: Guten Morgen. Österreichs Freibäder können jubeln. Quer durchs Land gibt es ein Besucherplus diesen Sommer. Wegen der extrem hohen Temperaturen sind die Leute ins Freibad gestürmt. Beispiel Oberösterreich in Linz zählen die Bäder um 15% mehr Badegäste. In Kärnten ist ein viel zu schneller E-Scooter-Fahrer gestoppt worden. Normalerweise dürfen die E-Scooter maximal 25 km/h schnell sein und man darf nur alleine fahren. Ein 34-Jähriger in Klagenfurt ist gestern mit 73 km/h plus Mitfahrerin gestoppt worden. Dem Mann drohen jetzt mehrere Anzeigen. Ein Bankräuber in den USA nutzte ChatGPT für seinen Bankraub. Perfekt vorbereitet hat ihn die KI aber nicht. Er hatte keine Gesichtsmaske dabei und die Kamera hat sein Autokennzeichen erfasst, sodass ihn die Polizei letztendlich festnehmen konnte. Radio Arabella, neue Nachrichten wieder in einer halben Stunde.
0: Ich sag's euch immer, komplett Verlass auf die KI ist einfach nicht. Deswegen, bleibt antikriminell unterwegs.
1: Bitte,
0: und
1: ja.
0: Vertraut der menschlichen Musikredaktion von Radio Arabella. Nur die besten 80er, zum Beispiel Huey Lewis and the News jetzt für euch auf Radio Arabella. Bernhard hier.
3: Morgen.
0: Anna.
1: Morgen.
0: Und Christian.
3: Hi.

0: Radio Arabella. An diesem Freitag bei euch. Guten Morgen um 7.40 Uhr.
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0: Diese Woche, ich glaube, eine lupenreine Bilanz bis jetzt für alle Kandidaten bei Nur falsch ist richtig. Deswegen hoffe ich, dass wir das am Freitag jetzt nicht zusammenhauen. Der Gribitz mit den finalen Fragen der Woche.
3: Enrico aus Linz, du machst Gen X-Videos auf TikTok. Kannst du mal kurz beschreiben, was machst du?
4: Naja, so die typischen Probleme, die man halt als Gen Xer mit 50 Jahren hat. Viel überhaupt Musik auch, dass man zum Beispiel momentan nicht weiß, was man in der Küche wollte, aber jeden Songtext aus den 80ern kennt. Lustigen wie welche mit älter werden halt. Und das behandle ich da auf sehr lustige Weise.

0: Rennen.
1: Das heißt, du bist dann schon Influencer, oder wie kann ich mir das vorstellen?
0: Influencer, den Ausdruck mag ich nicht wirklich. Ich würde mich eher als Comedian bezeichnen.
1: Wir spielen jetzt nur Falsches richtig. Jawohl. Läuft hier auf Radio Rabella, nicht auf TikTok. 30 Sekunden lang jede Frage falsch beantworten. Jawohl. Ab jetzt. Womit kannst du an einem Sonntag wählen gehen? Mit einem Stimmzettel oder mit einem Gehörzettel?
0: Mit einem Gehörzettel.
1: Aus welcher Nuss wird die Kokosnussmilch gemacht?
0: Walnuss.
1: Welches Spiel gewinnt man mit dem Wort Schachmatt?
0: Vier gewinnt.
1: Kann ich mich auf einer Wasserwaage wiegen?
0: Nein.
1: Ach. Enrico, leider, das war jetzt richtig.
0: Verflucht. das war mein innerer Monk. Der hat da nicht wieder Steck hin. Ich finde das ja trotzdem ganz lustig, einmal da dabei gewesen zu sein.
2: Diese Ja-Nein-Fragen sind die härtesten, wenn nur falsch ist richtig. Ja, schade. Keine perfekte Woche für die Kandidaten, dafür freut sich der Griwitz, der Advent dran kriegt. So, wir probieren es Montag in der Früh gemeinsam wieder, dass wir durchkommen durch den Fragenslalom. Die mehr Musik morgen Montag, 7.40 Uhr.

0: steht denn noch an? Wir biegen ein Richtung Sommerfinale. Wobei, ich brauche ein bisschen, ist schon noch Sommer. Ich will es nicht verschreien, aber es wird langsam Ende August. Guten Morgen um 7.49 Uhr, Radio Rabella ist da. Und man nimmt sich ja für den Sommer einiges vor.
1: Viel,
0: also ja. Egal, ob Garten machen, endlich. Ich habe mir zum Beispiel vorgenommen, und ich habe es natürlich wieder nicht geschafft, also ein neues Gartentischchen mit zwei Sessel für den Balkon.
1: Ah, okay.
0: Und jetzt denke ich mir, zahlt sich's noch aus?
1: Ja, das ist die Frage.
0: Zum Beispiel ist die Chance schon wieder vorbei. Deswegen heute die Frage an die Radio Rabella Community. Was habt ihr aufgeschoben? Was steht noch an? Was wollt ihr im Sommer noch erledigen?
1: Ah, mir aus Linz, was steht noch auf deiner Sommer-To-Do-Liste?
2: Hallo, grüß euch Leute. Und zwar, ich habe mir Anfang diesen Sommers einen Teufelswürfel gekauft. Das ist ein Holzpuzzlewürfel in 3D-Form. Und mit dem bin ich den ganzen Sommer schon beschäftigt und wünsche mir, dass ich das noch vor Ende dieses Sommers erledigen und zusammenbauen kann.
0: Mhm. Bin nicht sicher, ob das so gehört, dass man wieder ein Spielzeug zwei Monate beschäftigt ist.
1: Aber gute Ablenkung.
0: Ja, und wir haben wieder was gelernt. Der Teufel trägt nicht nur Prada, sondern auch einen Würfel. Toll.

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8: Mit Helene Feichtenhofer. Schönen guten Morgen. Deutschland hat seine Grenzkontrollen bis März nächsten Jahres verlängert und auch Österreich will nicht damit aufhören. Will weiter vor allem die Grenzen zu den östlichen Nachbarn kontrollieren, sagt Innenminister Gerhard Karner nun, auch wenn er es Grenzraumkontrollen nennt.
9: Grenzraumkontrollen wird es auch in Zukunft geben, weil wir gesehen haben, dass die äußerst effektiv sind. Wir haben in der letzten Woche an 7 Tagen, an 6 Tagen 0 illegale Aufgriffe im Grenzraum Burgenland. Und das

0: Heißt, wir sind hier sehr effektiv. Wenn wir 4 Jahre zurückblicken, hatten wir da pro Tag zum Teil über 600.
1: EU-Migrationskommissar Magnus Brunner drängt seit Wochen darauf, dass die Länder mit den Grenzkontrollen aufhören, verweist auf die neuen EU-Asylregeln. Die Regierungsparteien wollen heute weiter über ein Klimagesetz und Dürrehilfen für die Bauern verhandeln. Bislang ist bei den Gesprächen nichts rausgekommen. Es spießt sich vor allem an den Fragen, ab wann Österreich klimaneutral werden soll und welche Bauern Hilfen bekommen sollen bzw. wer die bezahlen soll. Im Zentrum Perus hat es ein starkes Erdbeben gegeben. Dabei sollen mindestens 30 Gebäude beschädigt worden sein. Kolumbien hat nach dem starken Erdbeben vor 1,5 Wochen inzwischen den Notstand ausgerufen. Bei diesem Erdbeben sind mindestens 319 Menschen ums Leben gekommen. 260 gelten weiter als vermisst. Eine astronomische Sensation haben Forscher in unserer Milchstraße entdeckt, den bisher schnellsten Stern. Er heißt S301 und rast mit bis zu 90 Millionen Kilometern pro Stunde um das Schwarze Loch im Zentrum der Galaxie. Dabei kommt er dem Schwarzen Loch so nahe wie kein anderer bisher beobachteter Stern. Die Forscher wollen damit herausfinden, wie schnell sich das Schwarze Loch dreht und Einsteins Relativitätstheorie genauer überprüfen.
2: Apropos Relativitätstheorie, das Wetter ist heute relativ vielfältig. Alles mit dabei. Jetzt schon einige Wolken unterwegs, am meisten in Oberösterreich, aber auch in Wien zieht es immer wieder zu. Dazu ab und zu noch etwas Regen. 21 Grad, guten Morgen, hat es jetzt gerade in Wien, in Werthofen an der Theier 18, in Linz 19 Grad. Untertags wird es warm und auch wieder schwül wie gestern. Die Höchstwerte 24 bis 30 Grad. Und gefährlich wird es dann vor allem in den Abend hinein. Da kommen nämlich wieder die fetten Gewitterzellen daher. Es blitzt und donnert, es gibt Starkregen und teils auch Sturmböen bis zu 100 km/h. Dann das Wochenende, der Samstag, warm, aber wechselhaft. Am Sonntag mehr Sonne als Wolken, an beiden Tagen bis zu 25 Grad.
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2: Es ist 8:03, sollte auch der Bordcomputer im Auto anzeigen. Und wenn er die Staus noch nicht anzeigt, macht nichts. Ihr habt Hanna Reisner mit dem Radio Rabella Verkehrsupdate Oberösterreich.
4: Auf der A9 Richtung Voralpenkreuz zwischen Klaus und Inzersdorf-Kirchdorf ist die Straße gesperrt. Grund ist hier ein Unfall.
2: Und Wien?
4: Hier hat's gekracht auf der A23 Richtung Kakan zwischen Inzersdorf und Favoriten. Wir zählen auf eure Infos 0664 820 2000.
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2: Dieses Freitagsgefühl ist schon ganz besonderes, oder?
4: Das stimmt, ja.
2: Wir sind gut drauf. Ich meine, wir sind immer gut drauf.
4: Immer.
2: Ein paar Prozentpunkte mehr.
4: Ein bisschen.
2: Vielleicht ja auch. Dann, wir sind da. Euer direkter Draht ins Studio jederzeit. WhatsApp schicken und sonst einfach. Lauter drehen und Musik genießen. Hier sind die 80er mit All Together Now. Guten Morgen.
4: Morgen.

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0: Oh ja! Ein One-Hit-Wonder der 80er. Matthew Wilder, Break My Stride. Jetzt.

0: Freitag früh, 10 Minuten nach 8. Und da haben wir gerade gemeinsam im Studio eine Studie gelesen. Die ist so schön. Die wollen wir euch nicht vorenthalten, denn sie sagt, das österreichische Deutsch stirbt nicht aus. Es ist super stabil.
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0: Und eigentlich sind das 8000 gute Dinge, so viele Austriazismen gibt es nämlich, aber wir machen das beispielhaft an drei Begriffen mal fest.
2: Die Studie hat 50 Millionen Presseartikel aus den letzten 20 Jahren durchforstet und das Ergebnis ist eben, die typisch österreichischen Wörter halten sich hartnäckig, werden nicht durch Deutsch ersetzt. Also zum Beispiel im Supermarkt greifen die meisten noch immer lieber zum Paradeiser als zur Tomate.
0: Oh ja.
2: Wobei, da gibt es auch regionale Unterschiede. Also vom Burgenland über Wien bis Niederösterreich wird ganz viel von Paradeisern geredet. Ab Oberösterreich ist auch die Tomate üblich.
3: Andere Wörter sind österreichweit in Dauerverwendung und einfach nicht tot zu kriegen. Und das finde ich super.

0: Die Einkäufe kommen zum Beispiel nach wie vor in Zackerl und nicht in die Tüte, weil Tischler wird ist nach wie vor ein Lehrling und kein Azubi und der Jänner bleibt in Österreich der Jänner, den Januar kann sich Deutschland behalten.
1: Bei Januar, da fröstelt es mir immer.
2: Ja, mich auch ein bisschen.
1: Ehrlich. Und ich bin ja hier der Mann für die Grammatik, deswegen bitte nicht wegschalten, das dauert nicht lang. Aber auch die Grammatik ist widerstandsfähiger als geglaubt. Trotz der ganzen deutschen YouTube-Videos hält sich das österreichische Perfekt, die Vergangenheitsform, sehr wacker. Könnt ihr mal hinhören, zum Beispiel beim nächsten Tatort. Dort heißt es nämlich zum Beispiel, ich habe im Kaffeehaus gesessen. Richtig, also österreichisch ist natürlich, ich bin im Kaffeehaus gesessen. Mhm. Das ist ein Unterschied, da reißt es mir einmal, wenn ich deutsche Serien sehe.
2: Also
1: ich bin im Kaffeehaus gesessen. Unterm Strich, Österreich bleibt ein bisschen anders. Und das ist gut so.

0: Freitag ist es. Was gibt's da typischerweise mittags zum Essen?
1: Leider Fischstäbchen.
0: Na, warum leider?
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0: 20 nach 8. Guten Morgen. Radio Arabella klärt jetzt ab, was ihr schon immer über Fischstäbchen wissen wolltet, mit der Frau von Captain Iglu, Hanna Reisner.
3: Genau.
0: Es hält sich ja ein Gerücht hartnäckig, weil diese Fischstäbchen ja alle gleich sind. Das sind zusammengepresste, das ist ein ungutes Wort, das tut mir leid für euch, Fischabfälle. Stimmt das?
3: Das ist falsch. Die bestehen normalerweise aus Fischfilet, das zugeschnitten und anschließend paniert wird. Es ist also nicht einfach Fischabfall, der in Stäbchenform gepresst wird. Je nach Produkt kann aber auch zerkleinerter Fisch verwendet werden. Das Fischstäbchen, ist also nicht das Recyclingprogramm für Fischreste, für das es manchmal gehalten wird. Und man hörte das wirklich öfters.
0: Ja, nein, also Fischstäbchen nicht. Die Fischreste kommen natürlich in diese Heringsfilet unter die Tomatensauce in die Dosen. Spaß! Ich weiß, jetzt alle beschweren. Aber ich würde es so machen, da sieht keiner was.
3: Nein!
0: Tomatensauce drauf und wird schon gehen.
3: Geht schon.
0: Ja. Mahlzeit mit euren Fischgerichten.

0: Guten Morgen.
1: 8 Uhr und 23 Minuten, also wir haben 8:30 aus dem Haus muss. Ich helfe gerne noch mit beim Rechnen. 7 Minuten hättet ihr dafür noch.
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0: Genauso klingt Happy Power für euren Freitag. Gleich mehr von den 80ern und 90ern. Natürlich hier auf Radio Rebella. Erasure mit dabei.
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0: Kurz nach 8:30, der Freitag, Radio Rebella bei euch. Alles Wichtige kurz und knapp zusammengefasst. Wettermäßig schauen wir mal, was jetzt gerade noch regnen kann in den Vormittag rein. Ja, immer mal wieder. Es zieht sich so ein Regenband über Teile Wiens, von St. Pölten übers Mostviertel und auch in großen Teilen von Oberösterreich. Aber das sollte jetzt dann langsam eben ab.

0: Vormittag aufhören. Die Temperaturen dazu in Wien 21 Grad, in Krems an der Donau 20, in Rohrbach 18. Es wird am Nachmittag warm und wieder schwül wie gestern teils, 24 bis 30 Grad. Und das sorgt dafür, dass in den Abend hinein da wirklich den Himmel beobachten. Es kommen heftige Gewitter, die durch ganz Österreich ziehen. Starker Regen und auch Sturmböen bis zu 100 km/h sind mit dabei. Dann das Wochenende, morgen wieder etwas ruhiger, aber weiterhin wechselhaft. Der Sonntag dann deutlich sonniger. Die Höchstwerte am Wochenende generell 25 Grad. Hanna, du hast das Radio Rebella Verkehrsupdate.
1: Aktuell schaut es gut aus auf den Straßen. Es gibt keine längeren Staus. Wir zählen auf eure Infos 0664 820 2000.
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0: Ab in den Urlaub am Wochenende mit dem Flieger. Bernhard Griebitz hat gute Nachrichten für euch.
3: Guten Morgen.
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4: Ab heute fahren mehr Züge von Wien Hauptbahnhof zum Flughafen Wien-Schwechat. Grund: vor kurzem hat es einen Kabelbrand beim Bahnhof Praterstein gegeben, der den bisherigen Weg zum Flughafen erschwert. Jetzt soll es alle 15 Minuten eine Verbindung vom Hauptbahnhof geben. Österreichs Freibäder können jubeln. Quer durchs Land gibt es ein Besucherplus diesen Sommer. Wegen der extremen Temperaturen sind die Leute ins Freibad gestürmt. Beispiel Oberösterreich: in Linz zählen die Bäder um 15% mehr Badegäste. Forscher haben den schnellsten Stern in unserer Milchstraße entdeckt. Er heißt S301 und rast mit bis zu 90 Millionen km/h um das Schwarze Loch im Zentrum der Galaxie. Dabei kommt er dem Schwarzen Loch so nah wie kein anderer bisher beobachteter Stern. Radio Rebella, neue Nachrichten wieder in einer halben Stunde.
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0: Was ihr bei eurem Freund natürlich nicht macht, ins Handy schauen, in den Suchverlauf. Das machen wir hier bei Radio Arabella jeden Freitag sehr, sehr gerne und mit viel Leidenschaft. 8.40 Uhr.
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2: Das habt ihr am häufigsten geklickt.
0: Und da starten wir. Es ist einfach im Sommer anscheinend und super interessant. Wie wird's Wetter? Oder, wie es auch heißt, wie wird's Wetter?
3: Was schaust du mich jetzt an? Das erzählst du immer.
0: Ja, ich wollte schauen, wie du auf Wetter reagierst. Ja, so, also die Woche, ihr habt es gemerkt, es ist Mitte August, Sommer, Zielgerade, schwül haben wir gehabt. Und eine Bauernregel kursiert im Netz, deswegen viel gegoogelt, die einen Monat Dauerregen voraussagt. Mhm. Sie heißt im Ganzen, wie der St. Bernhard ist, man auch den September misst.
3: Naja, heißt. Also das klingt irgendwie fad. Die Bauernregel gehören modernisiert, Christian.
0: Ja, da hat sich unsere Redaktion schon dran gesetzt. Hier kommt ein Teil des Bauernkalenders Reloaded.
4: Schwitzt der Bauer schon im Februar aus der Ritze, da gibt's im Sommer noch mehr Hitze.
0: Ja. Hanna schüttelt den Kopf weiter. Gut, nächstes Thema, weg von der Ritze hin zum Lotto-Jackpot.

0: Ja, sechsfach Jackpot war 7,2 Millionen Euro sind nach Niederösterreich gegangen. Klammer auf, Christian und ich waren es nicht. Klammer zu. Dann wird nach wie vor der Gewinner vom Lotto achtfach Jackpot gesucht. Da liegen 12 Millionen rum.
1: Aber es liegt noch mehr rum, und zwar, wenn ihr mal ganz genau schaut, ein kleiner Reichtum könnte sich in eurem Geldbeutel verstecken.
0: Eine harmlose 50-Cent-Münze kann mehrere tausend Euro wert sein. Bei Münzsammlern beliebt 50-Cent-Münzen aus dem Jahr 2002 mit einem Bundesadler drauf.
1: Also deswegen im Supermarkt genau schauen, aber bitte nicht am Freitagnachmittag die Schlange zu lange aufhalten. Und ein Beweis dafür, dass die beste Musik aus den 80er, 90ern mit den größten Stars kommt, die MTV Video Music Awards. Taylor Swift ist nominiert, aber mehr Nominierungen hat heuer Madonna. Hier ist sie aus den 90ern.

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0: Ihr hört den Mehr Musikmorgen auf Radio Rebella. Christian und Hanna hier. Hi, es ist genau 10 Minuten vor 9 und die Radio Rebella Community ist immer aufmerksam und schickt Nachrichten hier direkt ins Studio und das ist super, auch heute am Freitag.
1: Ja, jetzt schreiben nämlich ein paar und fragen nach, ob wir noch einige lustige Bauernregeln haben.
0: Weil
1: wir
0: gerade eine in den Google-Charts gespielt haben. Ja, unsere Redaktion war fleißig und hat den Bauernregelkalender ein bisschen modernisiert. Beispiel:
2: Schwitzt des Bauers Sau im Garten, muss der Winter weiter warten.
0: Nein. Ja, was?
1: Ich sag nichts.
0: Die Sau im November nur im Garten schwitzt, dann wird's nichts mit dem Winter. Na gut, noch eins.
2: Kommen im Jänner schon die Pollen, ist der Klimawandel voll im Rollen.
0: Die Lieblingsregel.
1: Von dir?
0: Von allen Grünen.
1: Also.
0: Ah, zum Beweis des Klimawandels. Okay. So, jetzt kommt meine Lieblingsregel.
2: Dritter Trinkel an den Reglern, dann gibt's Musi, jetzt und später.
0: Das ist so richtig.
1: Das gefällt mir.
0: Die Musi jetzt, direkt aus den 80ern. Bisschen chillig, rein in den neuen Tag mit Duran Duran.

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16: Im Studio Helene Feichtenhofer. Schönen guten Morgen. Das Wirtschaftsministerium will die Förderungen für Photovoltaikanlagen im kommenden Jahr neu aufstellen. Das Fördergeld für kleine PV-Anlagen, etwa auf Hausdächern, soll auslaufen. Der Fokus liegt ja künftig auf Batteriespeicher. Um den überschüssigen PV-Strom in der Nacht besser nutzen zu können, will die Regierung Batteriespeicher fördern. Geld vom Staat gibt es auch für diejenigen, die einen Speicher zu einer PV-Anlage nachrüsten. Die neuen Förderanträge sollen ähnlich wie beim Handwerkerbonus mit der Rechnung und wenn die Anlage fertig ist, gestellt werden können. Deutschland hat seine Grenzkontrollen bis März nächsten Jahres verlängert und auch Österreich will nicht damit aufhören. Will weiter vor allem die Grenzen zu den östlichen Nachbarn kontrollieren, sagt Innenminister Gerhard Karner nun. Auch wenn er es Grenzraumkontrollen nennt. EU-Migrationskommissar Magnus Brunner drängt seit Wochen darauf, dass die Länder mit den Grenzkontrollen aufhören, verweist auf die neuen EU-Asylregeln. ChatGPT sagt mir, wie ich am besten die Bank am Eck ausraube. So ähnlich könnte die Suchanfrage eines 23-jährigen glücklosen Bankräubers in den USA in Oklahoma gewesen sein, der jetzt verurteilt wurde. Er hat für den Bankraub die KI genutzt, ist dann ohne Maske in die Bank, wurde dort gefilmt und auch die Kennzeichen seines Autos wurden von Sicherheitskameras erfasst. So war es dann für die Polizei leicht, den Mann zu verhaften. Er hat 37 Monate Haft kassiert.
17: Wahrscheinlich verklagt er dann ChatGPT, weil ihm die KI gesagt hat, dass er eine Mütze braucht. Und gewinnt in Amerika. Wird auch reichen. So, im Gefängnis halt. So, das Wetter. Viele Wolken unterwegs gerade. Das bleibt jetzt am Vormittag noch so. Ab und zu ein Schauer ist mit dabei. In Wien stehen wir bei 21 Grad, in Amstetten bei 20, in Rohrbach bei 18. Am Nachmittag wird es warm und auch wieder schwül. 24 bis 30.

0: 30 Grad stehen an. Und das sorgt dafür, dass am späten Nachmittag und vor allem am Abend wieder heftige Gewitter ausbrechen werden. Blitz, Donner und Sturmböen bis zu 100 km/h sind mit dabei. Das Wochenende morgen wieder deutlich ruhiger, aber weiterhin wechselhaft. Die Sonne kommt so richtig erst wieder am Sonntag zurück. Das Ganze bei bis zu 25 Grad.
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0: Hanna Reisner trägt nie eine Mütze über dem Kopf.
2: Nein.
0: Wer schaut um das Gesicht? So. Das Radio Arabella Verkehrsupdate, die Lage in Niederösterreich.
2: Jetzt hast du mich durcheinander gebracht. Es hat gekracht auf der A1 Richtung Linz zwischen Amstetten West und Öd. Hier staut es bereits. Wir zählen auf eure Infos 0664 820 2000.
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0: Bist du jetzt ja nicht böse, das war lieb gemeint.
2: Ja, aber ich war kurz durcheinander.
0: Ich kann mir dich einfach nicht als Bankräuberin vorstellen, dass du dir das über die Haare ziehst, über diese wunderschönen Locken und über das Gesicht und dann sagst, Hände hoch und her mit dem Geld.
2: Das würde ich nie machen, ne?
0: Nein, das machen wir nicht. Wir sagen nur, Hände hoch und her mit der guten Musik.
2: Geht
0: direkt
2: auch
0: aus den 80ern. Das ist Love of the Common People von
2: Paul Young.
0: Radio Arabella hier, ja, guten Morgen.
2: Morgen.

0: habt morgen schon Termine, alles absagen. Alles absagen oder nochmal nachfragen. Du hast zwar Geburtstag und hast eine Liveband organisiert, aber was hältst du davon, wenn wir einfach Radio Rabella über die Lautsprecher laufen lassen? Da ist die Musik viel besser.
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0: Da sind wieder so viele coole Nummern mit dabei. Von früh bis spät nur 90er und dann tauchen wir dann alle wieder in dieses richtige 90er-Feeling ein, was dieses Jahrzehnt ausgemacht hat. Jeder hat andere Erinnerungen. Helena zum Beispiel.
3: Ich werde das nie vergessen, wie ich jede Woche mit dem Rall zum Kiosk gefahren bin und die neue Wendy-Ausgabe gekauft habe, schnell wieder heimgefahren bin und die sofort am gleichen Tag ausgelesen habe. Oder wenn ich mir eine neue CD gekauft habe und ja, in einem Tag natürlich auf- und abgekehrt habe. Beste Erinnerungen.
4: Wendy, das war meine Zeitschrift. Der Papa hat mir die immer am Samstag nach der Schule gekauft. Jetzt habe ich überlegt, wie die Pferde geheißen haben. Ich glaube Penny und Miss Dixie.
0: Ist das Wendy dasselbe wie Black Beauty?
4: Nein. Kennst du Wendy nicht?
0: Ich kenne die. Hast die Wendy von Peter Pan nicht auch so?
4: Die
0: spielt die Wendy mit. Nein. Also Wendy ist ein Pferd, oder was?
4: Das ist eine Pferdezeitschrift. Und die Pferde haben Penny
0: Wieso
4: und
0: Miss Dixie. Wieso heißt die Zeitschrift Wendy?
4: Ja, weil das die Besitzerin war. Nein, ich sag's dir ganz großartig.
0: Welche Besitzerin? Von ich kenne mich überhaupt nicht aus. Bernhard, weißt du, von was die redet?
5: Ich bin jetzt gerade auf
0: die
5: verwirrt.
0: Besitzerin des Zeitungsverlags? Von welchen Pferden?
4: Von Penny und Miss Dixie. So.
0: Gott.
4: Ich kläre euch dann auf.
0: Also ihr habt herausgefunden, Wendy ist keine 90er-Erinnerung von mir. So unterscheiden sie sich leider. Bitte erklär uns das noch einmal.
4: Ja, mach ich.
0: Gut. Jetzt ein 90er-Song. Schon mal als Einstimmung auf morgen. 1991, Simply Red auf Radio Rabella.

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10: Kurz vor halb zehn am Freitag Vollgas Richtung Wochenende natürlich mit Radio Arabella und einem Wetter, das so semi-cool ist. Heute in Wien aktuell 21 Grad, in Amstetten 20 und in Linz 19 Grad. Dazu Wolkenfelder, die immer wieder durchziehen und jetzt am Vormittag kann auch noch einmal ein kurzer Schauer runterkommen. Danach geht es ein bisschen ruhiger durch den Tag, aber Achtung, Richtung Abend gibt es dann teils sehr, sehr starke Gewitter bei 24 bis 30 Grad und auch heute ist es schwül. Das Wochenende morgen nicht mehr schwül, aber wechselhaft. Am Sonntag dann mehr Sonne und die Höchstwerte am Wochenende pendeln so um die 25 Grad. Anna hat das Radio Arabella Verkehrsupdate für euch und du bist in Niederösterreich.
11: Ein Unfall ist passiert hier auf der A1 Richtung Linz zwischen Amstetten West und Öd. Wir zählen auf eure Infos 0664 820 2000.
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14: Mit Florian Lee. Der Start des Frequency Festivals ist ruhig, aber nass verlaufen. Am frühen Abend gab es eine Unwetterwarnung und eine halbe Stunde lang starken Regen. Das Gewitter ist aber ausgeblieben. Die Veranstalter haben am Abend auch schon erste Acts fürs kommende Jahr präsentiert. Tokyo Hotel, Crow und Annen Mai Kantereit. Der Klangturm in St. Pölten ist unter den 10 neuen Weltwundern. Das ist das Ergebnis einer Community-Abstimmung vom Reisemagazin Falstaff. Diese Wahl beschreibt Falstaff als überraschend, hebt die gläserne Konstruktion hervor, die Architektur und Klangkunst verbindet. Auf Platz 1 hat es die Sagrada Familie geschafft. Hinter dem Klangturm landet zum Beispiel der Eiffelturm. Rapid macht einen guten Schritt Richtung Conference League. Gestern holen die Hütteldorfer in Schottland ein 2-2 Unentschieden gegen Heart of Midlothian und damit eine gute Ausgangslage fürs Rückspiel kommende Woche. Schwieriger wird das für die Wiener Austria. Die Favoriten, die verlieren das Hinspiel in Portugal 0-2 gegen Sporting Braga. Radio Arabella, neue Nachrichten wieder in einer halben Stunde.
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0: heute ist eine Studie rausgekommen, die macht mich genauso glücklich wie gerade Etta Scolo mit ihrem Sommersound. Radio Rabella ist da um 9.42 Uhr und deswegen wollen wir euch sehr gerne sagen, das österreichische Deutsch stirbt nicht aus. Es ist im Gegenteil super stabil.
1: Drei Dinge, die euren Freitag besser machen.
0: Und eigentlich wären es 8000 Dinge, denn so viele Austriazismen gibt es nämlich, aber wir beschränken uns auf drei.
2: Die Studie hat 50 Millionen Presseartikel aus den letzten 20 Jahren durchforstet und das Ergebnis ist eben, die typisch österreichischen Wörter halten sich hartnäckig, werden nicht durch Deutsch-Deutsche ersetzt. Also zum Beispiel, im Supermarkt greifen die meisten noch immer lieber zum Paradeiser als zur Tomate. Wobei, da gibt es auch regionale Unterschiede, also vom Burgenland über Wien bis Niederösterreich wird ganz viel von Paradeisern geredet. Ab Oberösterreich ist auch die Tomate üblich.
3: Andere Wörter sind österreichweit in Dauerverwendung und einfach nicht tot zu kriegen und das finde ich super. Die Einkäufe kommen zum Beispiel nach wie vor in Zackerl und nicht in die Tüte. Wer Tischler wird, ist nach wie vor ein Lehrling und kein Azubi. Und der Jänner bleibt in Österreich der Jänner, denn Januar kann sich Deutschland behalten.
0: Auf jeden Fall. Und ich habe auf die Grammatik, bitte nicht wegschalten, es ist schnell vorbei. Aber bitte schaut mal die deutschen Fernsehserien oder deutsche Nachrichten oder die deutschen YouTube-Videos. Dort heißt es zum Beispiel: Ich habe im Kaffeehaus gesessen. Boah. Die Deutschen bilden die Vergangenheit mit haben, aber richtig, also österreichisch ist natürlich, ich bin im Kaffeehaus gesessen. Mhm. Also unterm Strich, Österreich bleibt ein bisschen anders, das ist super. Habt ihr irgendwelche Lieblingswörter, wenn ihr so kurz drüber nachdenkt, österreichisch?
2: Jause.
0: Ist schön,
2: Jause. Jause mag ich.
3: Ja, mir gefällt Erdapfel.
0: Einfach, aber gut.
3: Ja.
0: Und ich bin drüber gestolpert, das ist typisch österreichisch, Wettex.
2: Wettex.
0: Zum Aufwischen.
2: Ah, ja.
0: Deutsch,
2: ja.
0: Spültuch.
3: Sagt Spültuch. Das stimmt.
0: Aber ja, Wettex. Und genauso österreichisch wie es Wettex ist unser Reinhard. Der bleibt da bei uns auf Radio Rabella. Das sind die 80er mit Macho Macho.

0: Ich sag's euch, dieses Thema mit österreichischen Wörtern, das berührt die heimische Seele. Die sieht man an der Radio Rabella Community, schickt nämlich noch ganz viele coole österreichische Wörter rein.
1: Thomas hat zum Beispiel geschrieben, Tick, so heißt es in Österreich, Tesafilm in Deutschland.
0: Tesafilm. Gar nicht.
1: Kenne ich gar nicht.
0: Habe ich schon gehört.
1: Aha, okay.
0: Bleiben wir beim Tick so. Habt ihr auch noch lieblingsösterreichische Wörter, dann gerne her damit. Elisa Kahner freut sich und redet gern weiter mit euch österreichisch bei der Radio Rabella Sommerplaylist. Das war nur so halb cool. Naja, schönen Freitag.

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8: Im Studio Helene Feichtenhofer. Die Gletscher in den Alpen schmelzen weiter und das in einem rasanten Tempo, das so noch nie da war, warnen jetzt Gletscherforscher aus Italien. Seit 2000 haben die Gletscher weltweit im Schnitt jedes Jahr 273 Milliarden Tonnen Eis verloren. Im letzten Jahr waren es schon 408 Milliarden Tonnen Eis. Mit dem Resultat, dass in den nächsten 24 Jahren Gletscher unterhalb von 3500 Metern wohl völlig verschwinden werden. Die Gasspeicher in der EU fühlen sich heuer deutlich langsamer als sonst. Aktuell sind sie zu 62% gefüllt. Die EU-Kommission erwartet aber trotzdem mit Blick auf den kommenden Winter, dass es keine Probleme geben wird. Die EU-Länder haben derzeit Schwierigkeiten, Gasvorräte anzulegen wegen der hohen Erdgaspreise als Folge des Kriegs zwischen den USA und dem Iran. Austriazismen, also typisch österreichische Wörter, halten sich stabil. Das zeigen Forschungsergebnisse der Universität Wien. Die Untersuchung von heimischen Zeitungen über 23 Jahre hinweg hat ergeben, dass Paradeiser, Sackerl oder Rauchfangkehrer erhalten geblieben sind. Insgesamt gibt es über 7000 solche Austriazismen im Wörterbuch.
9: Sonne, bitte jetzt genießen, die bleibt nämlich nicht. Auch mit der Hitze ist es jetzt erstmal vorbei. 23 Grad aktuell in Wels, 24 bei euch in Krems und 25 in Wien. Der Nachmittag schafft auch nur mehr auf maximal 28 rauf. Und generell nachmittags und auch zum Abend hin ziehen heute wieder kräftige Gewitter durch von Niederösterreich bis nach Wien. Dabei wird es auch wieder stürmisch und Hagel ist da auch nicht ausgeschlossen. Also liebe Leute, passt bitte auf euch auf.
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9: Kurz nach 10, wir schauen nach Niederösterreich. Vorsicht bitte nach wie vor auf der A1 in Richtung Linz. Zwischen Amstetten West und Öd ist ein Unfall.

0: passiert der Pannenstreifen und die erste Fahrspur sind weiterhin gesperrt. Ansonsten alles gut, wir zählen auf eure Infos 0664 820 2000.
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0: Mit Elisa Kahner hier, hallo. Ja, 4-Tage-Woche, Homeoffice, ihr seid vielleicht auf Urlaub oder ganz normal in der Arbeit. Eigentlich ist es komplett wurscht, weil Freitage sind immer gute Tage. Freitage haben immer so ein ganz eigenes Feeling und auch auf dieser Positiv-Vibes-Welle wollen wir einfach draufbleiben. Dazu ein Hit, bei dem man sich das Mitsingen echt verkneifen muss. Tut es nicht. Time of my life. Ein

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5: Es ist ganz kurz vor 10.30 Uhr und wir schauen nochmal nach Niederösterreich. Keine Veränderung gibt es da auf der A1 in Richtung Linz. Zwischen Amstetten West und Öd ist da ja ein Unfall passiert und der Pannenstreifen und die erste Fahrspur sind nach wie vor gesperrt. Es dauert ein paar Minuten länger, bitte aufpassen. Ansonsten ist aber alles gut auf den Straßen. Wir zählen auf eure Infos. 0664 820 2000.
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7: Mit Florian Lee. Das Unwetter gestern Abend hat Teile Niederösterreichs mit voller Wucht getroffen. Allein im Bezirk Bruck an der Leiter musste die Feuerwehr zu 400 Einsätzen ausrücken, unter anderem wegen überfluteten Kellern, umgestürzten Bäumen oder abgedeckten Dächern. Besonders beeindruckend, die Sturmböen waren teils so stark, dass sie Autos und Lkw einfach von den Straßen geblasen haben. Ab heute fahren mehr Züge zum Flughafen Wien. Alle 15 Minuten gibt es eine Verbindung vom Hauptbahnhof dorthin. Nach dem Kabelbrand letzte Woche war ja der Zugverkehr über die S-Bahn von Wien zum Flughafen stark eingeschränkt. Nach 3 Einbrüchen sind 200 Gartenzwerge weg. Eine Frau hat die gesammelt, zu jedem Anlass von der Familie einen Zwerg geschenkt bekommen. Auf einer Wildkamera im Garten sind mehrere Personen zu beobachten, wie sie die Zwerge stehlen. Die Familie sucht jetzt nach Zeugen. Radio Arabella, neue Nachrichten wieder in einer halben Stunde.
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18: Im Studio Hannes Harp. In Linz geht heute der Prozess gegen Ex-Bürgermeister Klaus Luger weiter. Er ist wegen Untreue angeklagt, weil er dem späteren Bruckner Hauschef vor dessen Hearing die Fragen gegeben haben soll. Als dann bekannt wurde, dass die Fragen vorab weitergegeben wurden, aber nicht von wem, hat Luger auch noch ein Rechtsgutachten in Auftrag gegeben, obwohl er gewusst hat, dass er selbst die undichte Stelle war. Über 300 Menschen hat die Polizei in Griechenland seit Jänner festgenommen, weil sie Brände gelegt haben. Erst vergangene Woche ist auf der Insel Kreta ein Waldbrand ausgebrochen, nachdem ein Urlauber wenige Meter von einem Wald entfernt mit Holzkohle gegrillt hat. Weil es so trocken und windig ist, steigt in Griechenland derzeit wieder die Waldbrandgefahr, sagt der Zivilschutz. Die Gletscher in den Alpen schmelzen weiter und das in einem rasanten Tempo, das so noch nie da war, warnen jetzt Gletscherforscher aus Italien. Seit 2000 haben die Gletscher weltweit im Schnitt jedes Jahr 273 Milliarden Tonnen Eis verloren. Im letzten Jahr waren es schon 408 Milliarden Tonnen. Mit dem Resultat, dass in den nächsten 24 Jahren Gletscher unterhalb von 3500 Metern völlig verschwinden könnten.
19: Jetzt ist es noch die Sonnenbrille bei 23 Grad in Freistadt, 25 in Horn und genauso viel in Wien. Später dann braucht ihr wieder eine richtig gute Regenjacke oder einen verdammt großen Regenschirm. Das wird nämlich wieder ziemlich heftig. Starke Gewitter, Regen und teilweise auch Hagel am Nachmittag in Oberösterreich, Niederösterreich und Wien, also überall bei maximal 28 Grad.
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19: Es ist kurz nach 11 und da haben wir eine gute Nachricht für Niederösterreich. Auf der A1 in Richtung Linz ist zwischen Amstetten West und Oetz nach einem Unfall wieder alles gut und auch ansonsten macht der Straßenverkehr momentan keine Probleme. Wir zählen trotzdem auf eure Infos 0664 820 2000.
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19: Die E-Mails sind abgearbeitet. Ihr habt heute keine Meetings mehr und die Kunden,

Ja, die Kunden, die sind auch alle zufrieden. Also, na was jetzt? Wie wäre es mit ein bisschen zurücklehnen, durchatmen und einfach den Freitag ein bisschen genießen? Den Rest übernehme ich für euch. Elisa Kahner hier und die gute Laune-Musik kommt jetzt aus den 90ern. Das sind Mike and the Mechanics.

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8: Punkt 11.30 Uhr und ich habe die beste Nachricht überhaupt für euch. Es ist alles gut auf den Straßen. Wir zählen auf eure Infos 0664 820 2000.
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10: Mit Florian Lee. Das Schloss Belvedere in Wien ist fertig saniert. In den vergangenen 2 Jahren ist die Fassade des oberen Teils verschönert worden, davor ja die des unteren. Besonders aufwendig war die teils brüchige Fassade. Bei Traunkirchen ist eine Wanderin per Tau gerettet worden. Die Deutsche ist am kleinen Sonnstein 20 Meter in einen Graben gestürzt. Andere Wanderer haben das gesehen und sofort die Einsatzkräfte alarmiert. Die 65-Jährige ist verletzt ins Krankenhaus geflogen worden. In St. Pölten gibt es gratis Schwimmkurse für Volksschulkinder. Die Stadt St. Pölten übernimmt die Kosten für Anreise und Eintritt für mittlerweile 24 Klassen. Ab September kommen täglich Kinder zu den Kursen. 3 Trainerinnen stehen pro Klasse zur Verfügung. Radio Arabella, neue Nachrichten wieder in einer halben Stunde.
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0: die Herren der Wochenende. Hallo, Radio Arabella hier am Freitagvormittag. Ja, also gut, streng genommen noch nicht ganz das Wochenende, aber sehr, sehr bald. Und ihr habt ja schon bestimmt Pläne fürs Wochenende, oder? Daniela, wie schaut's denn bei dir aus?
1: Ja, ich habe echt was Cooles vor. Ich überrasche meine beste Freundin zu ihrem Geburtstag. Die hat Sonntag Geburtstag mit einem Thermenwochenende und wir fahren jetzt heute los und kommen am Sonntag wieder.
0: Superschön. Wir lieben Überraschungen, vor allem wenn solche sind, bitte. Seele baumeln lassen, entspannen, wellnessen. Schön, dass ihr es euch gönnt. Ich gönne euch dafür gute Musik. 24 Stunden am Tag. Jetzt mit der Boyband aus den 90ern. Das sind die Backstreet Boys. Schönes Wochenend-Warm-up.

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6: Im Studio Hannes Haab. Die Regierungsparteien sitzen seit dem Vormittag erneut zusammen, um über ein Klimagesetz und Dürrehilfen für die Bauern zu verhandeln. Jetzt ist auch Kanzler Stocker in die Verhandlungen eingestiegen. Bislang ist bei den Gesprächen nichts rausgekommen. Es spießt sich vor allem an den Fragen ab, wann Österreich klimaneutral werden soll und welche Bauern Hilfe bekommen sollen bzw. wer die auch bezahlen soll. Dabei würden alle Wählergruppen aus allen Parteien hinter solchen Hilfen stehen, sagen Meinungsforscher. In der Toskana waren wegen heftiger Gewitter in der Nacht rund 6.000 Haushalte ohne Strom. Die Einsatzkräfte waren die ganze Nacht im Einsatz, um umgestürzte Bäume wegzuräumen oder Stromleitungen zu reparieren. Der Zivilschutz hat rund 18.000 Blitze in der Region registriert. Heute werden weitere Gewitter in Norditalien erwartet. Ab in den Süden heißt jetzt für die ersten Zugvögel in Österreich. Kuckuck, Nachtigall oder auch die Weißstörche machen sich langsam auf den Weg. Die Jungstörche haben den trockenen Sommer gut überstanden, ist die Info von BirdLife Österreich heute. Im Schnitt sind es 2,3 ausgeflogene Jungvögel in jedem besetzten Horst. Storchen-Hotspot ist weiter klar das Burgenland mit 166 Brutpaaren.
7: Wenn ihr könnt, wäre es vielleicht eine gute Idee, die Mittagspause nach draußen zu verlegen. In Wien und Niederösterreich ist es jetzt noch so richtig schön sonnig mit 24 Grad in Linz und 25 in Wien und St. Pölten. Später kommt nämlich wieder der große Regen und nicht nur das, sondern auch Sturm und Drang, Gewitter, Windböen und auch Hagel kann dabei sein. Nachmittags und abends bei maximal 28 Grad. Das Wochenende schaut schon wieder viel besser aus. Ganz viele Sonnensymbole sind da auf meiner Wetterkarte zu sehen. Am Samstag können zwischendurch aber noch ein paar Regenwolken mit dabei sein, vor allem in Oberösterreich. Die Höchstwerte 21 bis 25 Grad.
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7: Kurz nach 12, wir schauen nach Niederösterreich. Hier dauert es nämlich gerade 15 Minuten länger bei Drassenhofen bei der Ausreise nach Tschechien. Ansonsten alles gut, wir zählen auf eure Infos 0664 820 2000.
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7: Es ist Sommer, es ist Freitag und es ist Mittagspause.
9: Super.
7: Ja, besser ist eigentlich eh nur mehr die Vorfreude auf das Wochenende oder noch ein bisschen unmittelbarer aufs Mittagessen. Zur kurzen Pause vom Alltag gibt es jetzt einen 80er dazu. Das ist Rod Stewart.

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1: Ich gehe in meinen Pool und frage meine Cousine, ob sie auch Zeit hat. 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Die sind dann immer so blau.
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11: Es ist 12.30 Uhr ganz genau und wir schauen als erstes nach Oberösterreich. A8 in Richtung Passau zwischen Ried und Ort. Da ist die Überholspur nach einem Unfall gesperrt und es gibt Stau. A7 in Richtung Freistadt auf der Vöstbrücke ist ein Unfall mit einem LKW und einem PKW passiert. Der rechte Fahrstreifen ist gesperrt und der Stau reicht schon bis zur Hafenstraße zurück. Und dann schauen wir noch nach Niederösterreich. Hier dauert es gerade 15 Minuten länger bei Drassenhofen bei der Ausreise nach Tschechien. Wir zählen auf eure Infos 0664 820 2000.
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13: Mit Florian Lee. Der Regen der letzten Tage hilft. Die Pegelstände der Donau erholen sich wieder. Das zeigen die aktuellen Daten des Hydrographischen Dienstes. Die niedrigen Pegel hatten extreme Auswirkungen auf die Schifffahrt und den Tourismus, vor allem in der Wachau. Ausflugsschiffe dürfen jetzt wieder fahren. Schifffahrten in die Nachbarländer sind weiterhin nicht möglich. Ab heute fahren mehr Züge zum Flughafen Wien. Alle 15 Minuten gibt es eine Verbindung vom Hauptbahnhof dorthin. Railjets, Intercity-Züge und Regionalzüge bedienen die Strecke. Nach dem Kabelbrand vergangene Woche war der Zugverkehr über die S-Bahn von Wien zum Flughafen zuletzt sehr stark eingeschränkt. Der Klangturm in St. Pölten ist unter den 10 neuen Weltwunder. Das ist das Ergebnis einer Community-Abstimmung vom Reisemagazin Falstaff. Fans haben den Turm noch vor dem Eiffelturm auf Platz 6 gewählt. Falstaff beschreibt diese Wahl als überraschend, hebt aber die gläserne Konstruktion hervor, die Architektur und Klangkunst verbindet. Radio Arabella, neue Nachrichten wieder in einer halben Stunde.
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0: Jänner, Marmelade, Paradeiser. Alles so schön typisch österreichischer Wörter. Und vor allem vom Aussterben bedroht? Nein, im Gegenteil.
1: Hier kommt ein Wow-Moment.
2: Die gute Meldung des Tages.
0: Eine Studie, die 50 Millionen Presseartikel aus den letzten 20 Jahren durchforscht hat, sagt nämlich, dass Österreichisch hält sich total stabil, wird also nicht weniger.
3: Na super!
0: Rund 8000 sogenannte Austriazismen gibt es. Zum Beispiel sagen die Ostösterreicher noch immer lieber Paradeiser als Tomate. Und wir alle geben die Sachen im Supermarkt in ein Sackerl, nicht in die Tüte. Und der Jänner bleibt der Jänner. Den Januar, den können sich die Deutschen kalten. Finde ich richtig gut.

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10: Im Studio Hannes Haab. Seit einer Woche verhandelt die Regierung über Dürrehilfen für die Landwirtschaft. Jetzt stößt auch Bundeskanzler Christian Stocker selbst zu den Verhandlungen. Knackpunkt der Verhandlungen sind die Klimaziele bis 2040. SPÖ und NEOS fordern hier klare Bekenntnisse der Volkspartei, bevor sie den Unterstützungen für die Landwirtschaft zustimmen. Der Wirtschaftsflügel der ÖVP befürchtet Nachteile für Österreich als Industriestandort. Wann es innerhalb der Regierungsparteien zu einer Lösung kommt, ist weiter unklar. Die Gasspeicher in der EU füllen sich heuer deutlich langsamer als sonst. Aktuell sind sie zu 62% gefüllt. Die EU-Kommission erwartet aber trotzdem, mit Blick auf den kommenden Winter, dass es keine Probleme geben wird. Die EU-Länder haben derzeit Schwierigkeiten, Gasvorräte anzulegen, wegen der hohen Erdgaspreise als Folge des Kriegs zwischen den USA und dem Iran. Das Wirtschaftsministerium will die Förderungen für Photovoltaikanlagen im kommenden Jahr neu aufstellen. Das Fördergeld für kleine PV-Anlagen, etwa auf Hausdächern, soll auslaufen. Um den überschüssigen PV-Strom in der Nacht besser nutzen zu können, will die Regierung Batteriespeicher fördern. Die neuen Förderanträge sollen ähnlich wie beim Handwerkerbonus mit der Rechnung und wenn die Anlage fertig ist, gestellt werden können.
11: Sie schleichen sich jetzt so langsam von der Seite an. Die Wolken. Aktuell 23 Grad in Rohrbach, 24 in Baden und 25 in Wien. Etwas später kommt dann der Winter zu und dann Regen, Gewitter und Sturm, vereinzelt auch Hagel. Also bringt eure Lieblingsblume bitte noch in Sicherheit. Maximal geht es heute so auf bis zu 28 Grad drauf. Das Wochenende ist dann schon wieder viel sonniger, vor allem am Sonntag. Am Samstag können noch ein paar Regenschauer mit dabei sein. Die Höchstwerte 21 bis 25 Grad.
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11: Es ist kurz nach eins. Wir schauen nach Oberösterreich zur A8 in Richtung Passau. Ja, in Richtung Passau zwischen Ried und Ort. Da ist die Überholspur nach einem Unfall gesperrt und es gibt Stau. A7 in Richtung Freistadt auf der Föstbrücke. Auch hier ist ein Unfall passiert, bisschen was Gröberes. Der rechte Fahrstreifen ist gesperrt und der Stau reicht bis zur Hafener Straße zurück. Niederösterreich, auch hier dauert etwas länger, 15 Minuten bei Drassenhofen bei der Ausreise nach Tschechien. Wir zählen auf eure Infos 0664 820 2000.
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11: Wir sind drüber über die Mittagszeit. Schönen Nachmittag. Hallo, Elisa Kahner hier. Und ihr überlegt gerade so, ob ihr jetzt noch was Neues angehen sollt oder vielleicht lieber nicht einfach sein lassen. Aber ich würde sagen, schon, ja. Weil was weg ist, ist weg vom Wochenende. Und mit der Freitags-Energy geht sowieso dreimal so schnell. Also, packen wir's. Und Roxette greift euch mit diesem coolen 90er hier unter die Arme.
12: Es

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5: Kurz vor 13:30, wir schauen nach Oberösterreich, da gibt es gute Nachrichten. Die Unfallstelle auf der A8 in Richtung Passau zwischen Ried und Ort ist nämlich geräumt und der Stau löst sich auf. Und dann schauen wir nochmal nach Niederösterreich, da dauert es nämlich immer noch ein bisschen länger, 15 Minuten plus bei Drassenhofen bei der Ausreise nach Tschechien. Wir zählen auf eure Infos 0664 820 2000.
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7: Mit Florian Lee. Klaus Luger ist freigesprochen worden. Vor einigen Minuten gab es da das Urteil im Untreueprozess. Der Linzer Ex-Bürgermeister hatte Gutachten in Auftrag gegeben, die vor allem ihm persönlich gedient hatten. Den Schaden in Höhe von 19.000 Euro hatte er bereits zurückgezahlt. Sturmwarnung für Oberösterreich. Am Nachmittag ziehen von Bayern her Gewitter übers Bundesland. Die Geosphere warnt jetzt vor Sturmböen bis zu 100 km/h. Am stärksten am späten Nachmittag. Danach zieht diese Front nach Niederösterreich und Wien weiter. Immer wieder sind auch Gewitter mit Hagel möglich. Kommende Woche wird die Westautobahn zwei Nächte lang gesperrt. Im Bereich zwischen St. Valentin und Haag in Richtung Wien. Grund ist, dass die Fahrbahn beschädigt ist und saniert werden muss. Von Montag auf Dienstag und Dienstag auf Mittwoch ist der Abschnitt zwischen 20 und 5 Uhr gesperrt. Es wird eine lokale Umfahrung geben. Radio Arabella, neue Nachrichten wieder in einer halben Stunde.
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0: Kinder verschlingen die Comics heute noch. Bei Erwachsenen ist sie öfter mal als WC-Lektüre zu finden. Und eine ganz berühmte Maus feiert in diesem Jahr ein Jubiläum.
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0: 75 Jahre Mickey Maus Magazin. Das erste deutsche Mickey Maus Heftal ist im August 1951 auf den Markt gekommen und wird auch heute noch fleißig gedruckt und gut verkauft. Zum Jubiläum gibt es sogar ein Special, eine Sonderausgabe soll es nämlich werden. Und in Berlin ist ein Pop-Up-Store mit ganz vielen coolen Fanartikeln und sogar einer Live-Zeichensession von den Disney-Zeichnerinnen höchstpersönlich. Also, ich habe jetzt schon mal kurz für euch geschaut. So ein Flug nach Berlin, sagen wir jetzt mal Ende September, gibt es schon für 250 Euro. Also, liebe Mickey-Maus-Fans, Urlaub planen.
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6: Im Studio Hannes Harp. Der Prozess gegen den Linzer Ex-Bürgermeister Luger endet mit einem Freispruch. Ich bin froh und erleichtert, sagt Luger in einem knappen Statement nach der Verhandlung, die nach 20 Minuten wieder vorbei war. Das Urteil muss noch bestätigt werden. Den Prozess hat es wegen Untreue gegeben, weil er dem späteren Brucknerhauschef vor dessen Hearing die Fragen gegeben haben soll, sowie wegen eines Rechtsgutachtens im Zuge der Affäre. Der Medienandrang mit Fotografen und Kamerateams am Landesgericht Linz war groß. Seit einer Woche verhandelt die Regierung über Dürrehilfen für die Landwirtschaft. Jetzt stößt auch Bundeskanzler Christian Stocker selbst zu den Verhandlungen. Knackpunkt der Verhandlungen sind die Klimaziele bis 2040. SPÖ und NEOS fordern hier klare Bekenntnisse der Volkspartei, bevor sie den Unterstützungen für die Landwirtschaft zustimmen. Der Wirtschaftsflügel der ÖVP befürchtet Nachteile für Österreich als Industriestandort. Wann es innerhalb der Regierungsparteien zu einer Lösung kommt, ist weiter unklar. Die Gletscher in den Alpen schmelzen weiter und das in einem rasanten Tempo, das so noch nie da war, warnen jetzt Gletscherforscher aus Italien. Seit 2000 haben die Gletscher weltweit im Schnitt jedes Jahr 273 Milliarden Tonnen Eis verloren. Im letzten Jahr waren es schon 408 Milliarden Tonnen. Mit dem Resultat, dass in den nächsten 24 Jahren Gletscher unterhalb von 3500 Metern völlig verschwinden könnten.
7: 27 Grad aktuell in Linz, 26 in St. Pölten und 28 in Wien. Und ja, die ersten Regenschauer ziehen jetzt schon so ein bisschen drüber. Die werden in den nächsten Stunden dann auch noch mehr. Nachmittags kracht auch wieder ordentlich. Gewitter, Sturm und auch Hagel können da vorkommen. Das Wochenende wieder ganz anders. Sonnig ist es vor allem sonntags. Der Samstag bringt noch mal mehr Wolken und etwas Regen bei 21 bis 25 Grad.
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7: Es ist kurz nach 14 Uhr und da schauen wir als erstes nach Wien. A23 in Richtung Graz, von Hirstetten bis Knotenprater. Stau im Nachmittagsverkehr, circa 10 Minuten dauert es hier länger. Niederösterreich, hier verliert ihr 15 Minuten bei Drasenhofen bei der Ausreise nach Tschechien. Wir zählen auf eure Infos 0664 820 2000.
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7: Na, sagt mal, wie geht's euch?
9: Na super!
7: Ja, natürlich. Es ist immerhin Freitagnachmittag, oder? Aber ich setze jetzt nochmal einen drauf. Ein Hit, bei dem kann das Gute-Laune-Barometer wirklich nur nach oben schießen. Das sind die Pointers, ist das. Und? Schwingen die Hüften schon ein bisschen mit? Bei mir auf jeden Fall. Ein 80er ist das. Schönen Nachmittag.

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4: 14.30 Uhr haben wir's und da schauen wir als erstes nach Wien zur A23 in Richtung Graz. Von Hierstetten bis zum Knoten Prater gibt es nämlich Stau im Nachmittagsverkehr. Ihr habt 10 Minuten mehr auf der Uhr. Und in die andere Richtung, also Richtung Kagran, habt ihr vor dem Absbergtunnel nochmal 10 Minuten mehr drauf auf der Uhr. Niederösterreich, hier dauert es gerade 15 Minuten länger bei Dransenhofen bei der Ausreise nach Tschechien. Wir zählen auf eure Infos 0664 820 2000.
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5: Mit Florian Lee. Brand aus beim Großbrand in Förnwald in Niederösterreich. Nach mehr als einer Woche Löscharbeiten ist für über 830 Feuerwehrleute der Einsatz jetzt beendet. Das Feuer, das war zwar rasch unter Kontrolle, seitdem ist aber eine Brandwache gehalten worden. Insgesamt sind 64 Hektar Wald verbrannt. Ab heute fahren mehr Züge zum Flughafen Wien. Alle 15 Minuten gibt es eine Verbindung vom Hauptbahnhof dorthin. Nach dem Kabelbrand letzte Woche war ja der Zugverkehr über die S-Bahn von Wien zum Flughafen stark eingeschränkt. Nach 3 Einbrüchen sind 200 Gartenzwerge weg. Eine Frau aus Mösendorf hat die gesammelt. Zu jedem Anlass von der Familie einen Zwerg geschenkt bekommen. Jetzt wird nach Zeugen gesucht, die die Täter beobachten.
4: Danke, Herr Lee.
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4: Im Studio Hannes Haab. Das Landesgericht Linz hat den früheren Bürgermeister Klaus Luger heute vom Vorwurf der Untreue freigesprochen. Luger soll ein Rechtsgutachten um fast 20.000 Euro im eigenen Interesse beauftragt haben, rund um die Neubesetzung des Brucknerhaus-Intendanten, so der Vorwurf. Damit habe Luger aber seine Befugnisse nicht missbraucht, sondern sich Rat von Anwälten geholt und sich darauf verlassen. Die Hearing-Fragen weiterzuleiten sei falsch gewesen, aber im Prozess geht es um das Gutachten, begründet es die Richterin. Das Urteil muss noch bestätigt werden. Ein Autofahrer ist am Vormittag in Deutschland im Bundesland Hessen durch eine Fußgängerzone gebrettert und hat dabei mehrere Menschen verletzt. Nach ersten Infos sollen mindestens 8 Menschen verletzt sein. Der 68-jährige Fahrer ist am Ende gegen die Hauswand eines Kaufhauses gefahren. Er soll ein medizinisches Problem gehabt haben. Ersthelfer haben den Mann versorgt. Der Notarzt hat ihn ins Krankenhaus gebracht. Sein Zustand soll kritisch sein, sagt die Polizei. Der deutsche Technologiekonzern Bosch will zusammen mit einem britischen Startup humanoide Roboter produzieren. Die menschenähnlichen Roboter sollen in Bühl im Schwarzwald vom Band laufen. Der Markt für solche Roboter ist noch am Anfang. Ein deutscher Autozulieferer will die ersten Roboter kaufen und sie in der Produktion einsetzen. Die Hightech-Helfer gelten als Zukunftstechnologie, auch etwa in der Krankenpflege oder als Haushaltshelfer.
5: Heute gibt es so ein richtiges Kopfwehwetter. Wir starten wechselhaft in dieses Wochenende hinein. Wolken, Sonne und immer wieder vereinzelt auch ein paar Regenschauer. Die aktuellen sehr schwülen Temperaturen, Wien 28 Grad, Linz sind es 27 und St. Pölten haben wir aktuell 26 Grad. Am späteren Abend und in der Nacht wird es dann so richtig ungemütlich. Ein Sturm kreuzt auf, Wind mit bis zu 100 km/h sind möglich. Dazu gibt es recht heftige Gewitter. In der zweiten Nachthälfte beruhigt sich das Wetter langsam und wir bekommen dann bis zu 17 Grad, also es wird recht angenehm in der Nacht. Das Wochenende, Samstag starten wir wieder mit Wolken hinein, aber Step by Step wird es dann freundlicher mit einiges an Sonne und bis zu 26 Grad. Der Sonntag ist dann der schönste Tag vom Wochenende, ganz viel Sonne und nur ein paar Quellwolken am Nachmittag und 27 Grad.
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5: Um 3:03 und da schauen wir nach Wien. Es gibt aktuell Stau auf der A23 Richtung Inzersdorf zwischen Stadlau und dem Knoten Pratter. Genauso wie in die Gegenrichtung Richtung Kagran zwischen Favoriten und Handelskay. Wir zählen auf eure Infos 0664 820 2000.
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5: Wolltet ihr schon immer mal dieses Flughafengefühl für zu Hause haben? Dann geht das jetzt. Der Flughafen Graz versteigert nämlich Teile von seinem alten Inventar. Zum Beispiel so eine Fluggastbrücke, eine Treppe zum Einsteigen und sogar so ein Vorfeldbus. Ja, bis zum 31. August könnt ihr noch mitsteigern. Dann habt ihr das volle Flughafen-Urlaubsfeeling für zu Hause. Garantiert ohne Verspätung.

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0: Das ist der Feel Good Freitag auf Radio Rabella und da wartet dieser 90er Star schon auf euch.
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0: Gibt's um kurz nach 3:30.
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7: Um 15.31 Uhr und der Staus in Wien auf der A23 Richtung Intersdorf zwischen den Städten und dem Knoten Prater. Genauso wie in die Gegenrichtung, also Richtung Kagram zwischen Favoriten und Handelskei. Wir zählen auf eure Infos. 0664 820 2000.
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8: Mit Florian Lee. Brand aus beim Großbrand im Föhrnwald in Niederösterreich. Nach mehr als einer Woche Löscharbeiten ist für insgesamt über 830 Feuerwehrleute der Einsatz jetzt beendet. Das Feuer, das war rasch unter Kontrolle, seitdem ist aber eine Brandwache gehalten worden. Insgesamt sind 64 Hektar Wald verbrannt. Kommende Woche wird die Westautobahn 2 Nächte lang gesperrt, im Bereich zwischen St. Valentin und Haag in Richtung Wien. Grund ist, dass die Fahrbahn beschädigt ist und saniert werden muss. Von Montag auf Dienstag und Dienstag auf Mittwoch ist der Abschnitt zwischen 20 und 5 Uhr gesperrt. Es wird eine lokale Umfahrung geben. Der Regen der letzten Tage hilft, die Pegelstände der Donau, die erholen sich wieder. Das zeigen aktuelle Daten des Hydrographischen Dienstes. Die niedrigen Pegel hatten extreme Auswirkungen auf die Schifffahrt und den Tourismus, vor allem in der Wachau. Ausflugsschiffe dürfen jetzt wieder fahren. Schifffahrten in die Nachbarländer sind weiterhin nicht möglich. Radio Arabella, neue Nachrichten wieder in einer halben Stunde.
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Es ist die verrückteste Fahndungsmeldung des Sommers. Herzlich willkommen zu Aktenzeichen XY Ungelöst Spezial. Tatort Garten. Gesucht werden nämlich 200 Gartenzwerge. Die sind nämlich aus einem Garten in Oberösterreich gestohlen worden. Hallo auf Radio Rabena am Freitagnachmittag. Ich finde das schon arg. Stellt euch vor, ihr seid im Garten, macht euch gemütlich einen Kaffee, wollt euch hinsetzen auf die Terrasse und auf einmal fällt euch auf, dass diese ganzen roten Zipfelmützen gestohlen sind und weg. Die Polizei sagt übrigens, dass die Diebe anscheinend dreimal gekommen sind, um nach und nach dann alle Zwerge abtransportieren zu können. Ich finde, das klingt auch ein bisschen so wie nach einer neuen ORF-Serie. Soko Gartenzwerg. Also falls ihr irgendwo diese 200 Gartenzwerge gesehen habt, dann meldet euch jetzt schnell bei der nächsten Polizeidienststelle.

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1: Mit Hannes Harp. Bei den Dürrehilfen für die Bauern gibt es einen Durchbruch. Auch beim Klimaschutzgesetz soll es einen Kompromiss geben. Die Landwirte sollen 240 Millionen Euro an Hilfen bekommen, unter anderem durch Aussetzen von Sozialversicherungsbeiträgen, Zinszuschüssen und Ratenstundungen. Auch die Prämie für die Hagelversicherung im kommenden Jahr soll um 10% geringer sein. Seit dem Vormittag haben die Regierungsparteien weiter verhandelt. Zuletzt ist auch Kanzler Stocker in die Gespräche eingestiegen. In der steirischen Landeshauptstadt Graz steht die Neuauflage der KPÖ-Grünen-Koalition. Zu Mittag haben da Bürgermeisterin Elke K. und Judith Schwendner die Schwerpunkte der kommenden Zusammenarbeit für die nächsten 5 Jahre vorgestellt. Das Arbeitsprogramm steht unter dem Titel Für ein Graz, das zusammenhält. Bürgermeisterin Elke K. dazu.
2: Das entspricht genau dem, wie unsere Wertehaltungen sind, wie wir selber als Menschen sind in der Politik und so, wie wir Gemeinschaft leben möchten und auch fördern möchten, auf allen Ebenen unserer Stadt Graz.
1: So werde es keinen pauschalen Kahlschlag bei den sozialen und kulturellen Leistungen geben, verspricht K. Die Ressorts im Grazer Stadtsenat werden ebenfalls neu verteilt. Da hat die FPÖ überraschend das Wirtschaftsressort von der ÖVP bekommen. Das Landesgericht Linz hat den früheren Bürgermeister Klaus Luger heute vom Vorwurf der Untreue freigesprochen. Luger soll ein Rechtsgutachten um fast 20.000 Euro im eigenen Interesse beauftragt haben, rund um die Neubesetzung des Brucknerhaus-Intendanten, so der Vorwurf. Damit habe Luger aber seine Befugnisse nicht missbraucht, sondern sich Rat von Anwälten geholt und sich darauf verlassen. Die Hearing-Fragen weiterzuleiten sei falsch gewesen, aber im Prozess geht es um das Gutachten, begründet es die Richterin. Das Urteil muss noch bestätigt werden. Millionen Autos in China müssen zurück in die Werkstatt. Betroffen sind Hersteller wie Tesla oder Xiaomi. Die mechanischen Notgriffe an den Autotüren sollen bei einem Unfall schwer zu finden und zu bedienen sein, heißt es. Die versenkbaren Türgriffe hat der US-Autobauer Tesla zuerst eingeführt. Viele Hersteller haben das kopiert. Als erstes Land der Welt hat China solche Türgriffe ab dem kommenden Jahr verboten.
3: Wechselhaft geht's in dieses Wochenende. Da haben wir alles mit dabei. Wolken, Sonne, aber auch immer wieder vereinzelt ein paar Regentropfen. Die aktuellen Temperaturen: Wien 28 Grad, in Linz 26 und bei euch in Zwettl haben wir 29 Grad. Am späteren Abend und in der Nacht wird es dann richtig ungemütlich. Es wird stürmisch mit bis zu 100 km/h. Dazu richtig heftige Gewitter und auch Hagel kann da mit dabei sein. In der zweiten Nachthälfte beruhigt sich das Wetter dann so langsam und es kühlt ab auf 17 Grad. Das Wochenende, Samstag, da starten wir noch rein mit ein paar Wolken, aber Schritt für Schritt wird es dann freundlicher und da gibt es einiges an Sonne. Bis spätestens am Nachmittag dann feines Badewetter mit bis zu 26 Grad. Der Sonntag ist dann der schöne Tag vom Wochenende, da gibt es von der Früh weg einiges an Sonne und nur ein paar Wolken mit bis zu 27 Grad.
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3: Um 3:03 und da starten wir in Wien. Es gibt aktuell Stau noch auf der A23 Richtung Intersdorf zwischen den Städten und dem Knoten Prater. Genauso wie in die Gegenrichtung Richtung Kagran zwischen Favoriten und Handelskeen. Und jetzt gerade noch reingekommen die A22 Richtung Brünnerstraße zwischen Nordbrücke und Knoten Nordbrücke. Unfall mit mehreren Fahrzeugen. Hier ist aktuell der erste Fahrstreifen gesperrt. Wir zählen auf eure Infos. 0664 820 2000.
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3: Der Sommer biegt schon langsam in die Zielgerade ein, bedeutet, ja, die ersten Störche brechen schon langsam wieder Richtung Süden auf, lese ich gerade, aktuelle Info. Und deshalb Frage an euch. Was wollt ihr unbedingt noch diesen Sommer erledigen? Schickt mir jetzt eine WhatsApp-Sprachnachricht an die 0664 820 2000 und gleich hören wir uns eure Sommer-To-Dos an nach 4 80er, 90er nonstop.
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0: klopf, klopf, wer ist da? Ja, der Herbst, der steht schon langsam vor der Tür. Der Sommer ist jetzt gerade schon im großen, grande Finale. Und da ist die Frage an euch, was wollt ihr unbedingt noch diesen Sommer erledigen? Silke, du hast dich gemeldet und mir eine Sprachnachricht geschickt an die 0664 820 2000. Was ist es bei dir?
1: Ist meine Tochter so weit zu erziehen, dass sie endlich das Geschirr, die Teller und die Gläser jeden Tag rüberträgt und die nicht zwei, drei Tage im Zimmer stehen und dann werden sie irgendwann bevorzugt dann rübergetragen, wann schon der Abwasch erledigt ist. Ja, also das wäre so die richtige Challenge für mich, was ich den Sommer auf jeden Fall noch erledigen möchte.
0: Ja, das ist sehr ambitioniert, Silke. Dann muss ich dich aber trotzdem leider wirklich enttäuschen. Also ich glaube, das wird in diesem Sommer nicht passieren und generell niemals.

0: Die nächsten 90er bei uns in der Playlist kann man eigentlich mit nur einem Wort beschreiben. Also eigentlich mit einer Kombination. Hakuna Matata. Ja, der Soundtrack von König der Löwen, Circle of Life, Elton John, kommt gleich um kurz nach 16:30 auf Radio Rabella.
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2: Um 4:45 und da starten wir in Wien, A23 Richtung Inzersdorf, zwischen Stadlau und Knotenbrater aktuell noch Stop and Go, genauso wie in die Gegenrichtung, also Richtung Kagran, zwischen Favoriten und Handelskee. Und dann noch eine Meldung aus Oberösterreich, A7 Richtung Freistadt. Bei der Auffahrtsrampe Urfahr steht ein defektes Fahrzeug. Hier sind aktuell mehrere Fahrstreifen gesperrt, vorbeifahren ist aber möglich. Wir zählen auf eure Infos. 0664 820 2000.
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3: Mit Florian Lee. Die Regierung konnte sich auf Dürrehilfen für alle Bäuerinnen und Bauern einigen. Insgesamt bekommt die Landwirtschaft 200 Millionen Euro an Hilfen. ÖVP-Bundeskanzler Stocker sagt, dass in allen offenen Punkten eine Einigung erzielt werden konnte. Auch auf das längst fällige Klimagesetz konnte man sich einigen. Die Gletscher in den Alpen schmelzen so schnell wie noch nie, warnen jetzt Forscher aus Italien. Im letzten Jahr haben die Gletscher der Welt insgesamt 408 Milliarden Tonnen Eis verloren. Das ist deutlich mehr als im langjährigen Durchschnitt seit dem Jahr 2000. Der deutsche Technologiekonzern Bosch will zusammen mit einem britischen Startup humanoide Roboter produzieren. Ein deutscher Autozulieferer wird die ersten Roboter kaufen und will sie in der Produktion einsetzen. Diese Geräte gelten als Zukunftstechnologie, auch etwa in der Krankenpflege oder als Haushaltshelfer. Radio Arabella, neue Nachrichten wieder in einer halben Stunde.
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0: Online angemeldet hast du dich bei mir, Sarah aus Linz. Hallo Sarah, Pascal von Radio Rappella spricht.
2: Hallo.
0: Christi, wie verbringst du deinen Freitagnachmittag?
2: Ich bin nur in der Arbeit.
0: Oh.
2: Aber kurz Pause.
0: Sehr schön. Was arbeitest du, wenn ich fragen darf?
2: Im Krankenhaus, und Krankenschwester.
0: Oh, ein sehr, sehr wichtiger Job. Hast du ganz kurz

0: seid trotzdem mit mir eine Runde die Woche das Quiz zu spielen.
1: Ja, voll gerne.
0: Okay, es geht nämlich um 2 Tickets fürs Kino. Ich glaube, du blamierst dich nicht, du schaffst das. Es funktioniert so, wir haben Fragen zum Wochengeschehen, die entweder bitte mit A oder B beantworten. Und wenn du diese Fragen richtig beantwortet hast, dann gibt's schon die Kinokarten, okay?
1: Passt, okay.
0: Dann starten wir rein mit der ersten Frage. Harry und Meghan kommen zurück, das größte royale Comeback des Jahres. Aber große Frage, wo haben sie eigentlich in Amerika gelebt? Entweder in Pennsylvania oder in Kalifornien?
1: Kalifornien.
0: Und das ist... vollkommen richtig!
1: Super!
0: Dann geht's gleich weiter mit der nächsten Frage. Eine SpaceX-Rakete hat in einem großen Himmelkörper eingeschlagen in der letzten Woche. Aber wo war das? In den Mars oder in den Mond? Wo könnte die SpaceX-Rakete da eingeschlagen haben? Unabsichtlich natürlich.
1: Unabsichtlich.
0: Eher der Mond oder der Mars?
1: Mond.
0: Und der Mond ist vollkommen richtig!
1: Super!
0: Gratuliere dir, du gewinnst 2 Tickets für das Star Movie Kino.
1: Oh, super, super, danke.
0: Ich wünsche dir ganz, ganz viel Spaß bei dem Film deiner Wahl. Schönes Wochenende.
1: Danke,
0: Baba, für
1: danke, tschüss.
0: Ja, und falls ihr auch unbedingt mal ins Kino wollt, dann kein Problem. Meldet euch jetzt dann online auf arabella.at. Eine neue Runde die Woche, das Quiz, gibt's schon nächsten Feelgood-Freitag. Nur bei uns. Yeah.

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26: Mit Hannes Harp. Die Regierung ist sich bei den Dürrehilfen für die Bauern einig. Die Landwirte sollen 240 Millionen Euro an Hilfen bekommen, unter anderem durch Aussetzen von 2 Monatsbeiträgen bei der Sozialversicherung, um den Bauern Luft beim Zukauf von Futtermitteln zu geben, sagt Landwirtschaftsminister Norbert Totschnig.
27: Wir wollen auch unterstützen die Liquidität durch zum Beispiel, indem wir Betriebsmittelkredite zur Verfügung stellen, dass wir hier Zinszuschüsse gewährleisten und dass wir beim Agrarinvestitionskredit ermöglichen, dass hier längere Rückzahlungszeiträume möglich sind.
26: Auch beim Klimaschutzgesetz gibt es einen Kompromiss. Österreich wird bis 2040 klimaneutral werden. Auch ein Klimakabinett wird es geben, das beim Verfehlen der Klimaziele gegensteuern wird. Die Gasspeicher in der EU füllen sich heuer deutlich langsamer als sonst. Aktuell sind sie zu 62% gefüllt. Die EU-Kommission erwartet aber trotzdem, mit Blick auf den kommenden Winter, dass es keine Probleme geben wird. Die EU-Länder haben derzeit Schwierigkeiten.

0: Möglichkeiten, Gasvorräte anzulegen, wegen der hohen Erdgaspreise als Folge des Kriegs zwischen den USA und dem Iran. Die Polizei hat nach einem Brand im Gymnasium Hallein Mitte Mai zwei Verdächtige ausgeforscht, eine 16-Jährige und ein 17-jähriger Komplize. Das Mädchen ist Schülerin am Gymnasium gewesen, der Bursche nicht, sagt die Staatsanwaltschaft Salzburg. Während der 17-Jährige zugegeben hat, das Feuer mit Benzin gelegt zu haben, schweigt die 16-Jährige. Beim Brand sind in der Schulbibliothek hunderte Bücher verbrannt, verletzt wurde niemand. Typisch österreichische Wörter halten sich stabil. Das zeigen Forschungsergebnisse der Universität Wien. Die Untersuchung von heimischen Zeitungen über 23 Jahre hinweg hat ergeben, dass Paradeiser, Sackerl oder Rauchfangkehrer erhalten geblieben sind. Insgesamt gibt es über 7000 solcher sogenannter Austriazismen im Wörterbuch.
1: Ein Hoch auf die österreichische Sprache. Echt toll. Das Wetter für diesen Freitagnachmittag wechselhaft geht es da durch diesen Nachmittag. Wir haben Wolken, Sonne, aber auch immer wieder vereinzelt ein paar Regenschauer. Die aktuellen Temperaturen, ja draußen ist es richtig schwül. Wenn man das Fenster aufreißt, kommt so eine schwüle Luft rein. Wien aktuell 28 Grad, Linz 26 und bei euch in Horn haben wir auch 26 Grad. Am späteren Abend und in der Nacht wird es dann richtig ungemütlich. Sturm kreuzt auf, ein Wind mit bis zu 100 km/h ist möglich, dazu recht heftige Gewitter und Regenschauer. In der zweiten Nachthälfte beruhigt sich das Wetter langsam, dazu kühlt es ab auf bis zu 17 Grad. Das Wochenende Samstag, da starten wir mit Wolken rein. Schritt für Schritt wird es aber freundlicher und einiges an Sonne mit bis zu 26 Grad. Der Sonntag wird dann überhaupt der schöne Tag vom Wochenende. Das bedeutet viel Sonne den ganzen Tag, ein paar Quellwolken am Nachmittag, die sind aber harmlos und bis zu 27 Grad.
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1: Um 3:05 und da schauen wir nach Wien, A23 Richtung Kagran. Zwischen Favoriten und Handelskehr aktuell 3 Kilometer Stau. A22 Richtung Stockerau. Bei der Brigitte-Nauer-Brücke Abfahrtsrampe steht ein defektes Fahrzeug. Hier ist aktuell der erste Fahrstreifen gesperrt. Und Oberösterreich, da gibt es aktuell noch Stop and Go auf der B139 zwischen Haid und Traun in beiden Fahrtrichtungen. Wir zählen auf eure Infos. 0664 820 2000.
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1: Und da habe ich gerade eine sehr, sehr spannende Nachrichtenmeldung gelesen. Wenn ihr heute noch ein wichtiges Telefonat habt, dann bitte vorsichtig sein. Es kann nämlich gerade sein, dass wenn ihr wo anruft und noch das Freizeichen hört, also das Piepsen, dass die andere Person schon längst euch hört. Da gibt es nämlich gerade irgendwie Mobilfunkprobleme. Also vor eurem nächsten Telefonat geht bitte sicher, dass ihr gerade nicht über die Person, die ihr anruft, zum Beispiel lästert. Das wäre halt nicht so gescheit.

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0: Das sind die großen Weltwunder. Der Eiffelturm, die Oper von Sydney und der Klangturm von St. Pölten. Ja, richtig gehört. Beim aktuellen Falstaff-Ranking der Weltwunder ist der Klangturm in St. Pölten völlig überraschend auf Platz 6 gelandet. Christoph Reiter vom Land Niederösterreich. Wie bitte?
1: Dass der Klangturm in St. Pölten was ganz Besonderes ist, das haben wir vorher schon gewusst, aber dass wir in diesem Ranking Platz 6 erreichen, das ist dann doch was ganz Besonderes, wenn man sich überlegt, wer da noch alle dabei ist.
0: Ja, das stimmt, auf alle Fälle. Warum, glaubt ihr, ist das so? Also woran könnte das liegen?
1: Jeder, der nach St. Pölten hineinfährt, sieht es als wirklich als markantes Wahrzeichen, genauso wie den Dom.
0: Aha.
1: Und man sieht es ja auch, wenn man an der Autobahn vorbeifährt. Jetzt kann es durchaus sein, dass der eine oder andere, der wirklich reiseaffin ist, sagt, naja, das ist was, was man sich ansehen muss.
0: Jetzt muss ich nur ehrlich fragen, das Ganze war ja eine Community-Geschichte, also ein Community-Voting bei Falstaff unter uns. Ich meine, reden eh nur wir. Ihr habt das Voting aber schon ein bisschen manipuliert, oder?
1: Wir haben tatsächlich das Voting erst mitbekommen, als wir die ersten Anfragen bekommen haben,
0: so.
1: Was wir dazu sagen. Wir haben das vorher überhaupt nicht mitbekommen.
0: Also Conclusio, wir vergessen einfach Sydney mit der Oper und fahren einfach gemeinsam alle nach St. Pölten und besuchen den Klangturm, hätte ich gesagt, oder?
1: Genau.

0: Das ist die große Juhu, endlich Wochenende Sause auf. Mit Chris Rea und Julia spiele ich euch um kurz nach 5:30.
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18: Um 17.30 Uhr und da schauen wir nach Wien A23 Richtung Kagran zwischen Favoriten und Handelskei aktuell noch 3 Kilometer Stau. Und A4 Richtung Flughafen zwischen Raststation Simmering und der Simmeringer Heide steht ein defektes Fahrzeug. Hier ist aktuell der zweite Fahrstreifen gesperrt. Wir zählen auf eure Infos 0664 820 2000.
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20: Mit Florian Lee. Die Regierung konnte sich auf Dürrehilfen für alle Bäuerinnen und Bauern einigen. Insgesamt bekommt die Landwirtschaft 200 Millionen Euro an Hilfen. ÖVP-Bundeskanzler Stocker sagt, dass in allen offenen Punkten eine Einigung erzielt werden konnte. Auch auf das längst fällige Klimagesetz konnte man sich einigen. Die Gletscher in den Alpen schmelzen so schnell wie noch nie, warnen jetzt Forscher aus Italien. Im letzten Jahr haben die Gletscher der Welt insgesamt 408 Milliarden Tonnen Eis verloren. Das ist deutlich mehr als im langjährigen Durchschnitt seit dem Jahr 2000.

0: Der deutsche Technologiekonzern Bosch will zusammen mit einem britischen Startup humanoide Roboter produzieren. Ein deutscher Autozulieferer wird die ersten Roboter kaufen und will sie in der Produktion einsetzen. Diese Geräte gelten als Zukunftstechnologie, auch etwa in der Krankenpflege oder als Haushaltshelfer. Radio Arabella, neue Nachrichten wieder in einer halben Stunde.
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3: Enrico aus Linz, du machst Gen X Videos auf TikTok. Kannst du mal kurz beschreiben, was machst du?
4: Naja, so die typischen Probleme, die man halt als Gen Xer mit 50 Jahren hat. Viel über Musik auch, dass man zum Beispiel momentan nicht weiß, was man in der Küche wollte, aber jeden Songtext aus den 80ern kennt. Lustigen, wie welche mit älter werden halt. Und das behandle ich da auf so eine lustige Weise da drinnen.
3: Das heißt, du bist dann schon Influencer, oder wie kann ich mir das vorstellen?
4: Influencer, den Ausdruck mag ich nicht wirklich. Ich würde mich eher als Comedian bezeichnen.
3: Wir spielen jetzt nur Falsches richtig. Ja. Läuft hier auf Radio Rappella, nicht auf TikTok. 30 Sekunden lang jede Frage falsch beantworten. Ja. Ab jetzt. Womit kannst du an einem Sonntag wählen gehen? Mit einem Stimmzettel oder mit einem Gehörzettel?
4: Mit einem Gehörzettel.
3: Aus welcher Nuss wird die Kokosnussmilch gemacht?
4: Walnuss.
3: Welches Spiel gewinnt man mit dem Wort Schachmatt?
4: Vier gewinnt.
3: Kann ich mich auf einer Wasserwaage wiegen?
4: Nein.
3: Ach. Enrico, leider, das war jetzt richtig.
4: Verflucht. das war mein innerer Monk. Der hat da nicht wieder Steck hin. Ich finde das ja trotzdem ganz lustig, einmal da dabei gewesen zu sein.
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17: Mit Hannes Harp. Nach tagelangen Zähnverhandlungen hat sich die Regierung nun doch auf Dürrehilfen für die Bauern geeinigt. Die Landwirte sollen mit drei Schwerpunkten entlastet werden. Zwei Monatsbeiträge bei der Sozialversicherung zahlt der Bund. Die Beiträge für die Hagelversicherung im kommenden Jahr sinken um 10%. Sowie gibt es Zinszuschüsse bei Krediten. Die Kredite können auch länger als bisher zurückgezahlt werden. Gerade aber die Sozialversicherungsbeiträge machen den größten Brocken aus, sagt Finanzminister Matterbauer.
18: Das kostet dem Bund heuer Geld, ungefähr 140 Millionen Euro. Aber ich bin für heuer im Budget so weit gegangen, wie es mir möglich schien. Ja, heuer Spielräume zu eröffnen, um unmittelbare Maßnahmen für die dürregeschädigten Bauern für alle Bauern auch zu ermöglichen. Aber ich habe schon peinlich darauf geachtet, dass die Bundesziele mittelfristig dadurch nicht geschädigt werden, was den Sanierungsplan betrifft.
17: Gleichzeitig will die Regierung bis Ende nächsten Jahres einen Fahrplan für das Klimagesetz ausarbeiten, damit Österreich bis 2040 klimaneutral wird. Das Landesgericht Linz hat den früheren Bürgermeister Klaus Luger heute vom Vorwurf der Untreue freigesprochen. Luger soll ein Rechtsgutachten um fast 20.000 Euro im eigenen Interesse beauftragt haben, rund um die Neubesetzung des Brucknerhaus-Intendanten, so der Vorwurf. Damit habe Luger aber seine Befugnisse nicht missbraucht,

0: sondern sich Rat von Anwälten geholt und sich darauf verlassen. Die Hearing-Fragen weiterzuleiten sei falsch gewesen, aber im Prozess geht es um das Gutachten, begründet es die Richterin. Das Urteil muss noch bestätigt werden. Bei einem Angriff mit einem Schwert an einer schwedischen Schule sind mehrere Menschen verletzt worden. Die Polizei hat den Angreifer stoppen können, offenbar mit einem Schuss ins Bein. Die Polizei hat danach die Schule durchsucht. Die Hintergründe sind noch unklar. Tausende Kondome, die möglicherweise Löcher haben oder fehlerhaft sind, sorgen in Frankreich derzeit für Aufregung. Wer eines dieser Kondome benutzt hat, soll Schwangerschaftstests machen und sich auch auf sexuell übertragbare Krankheiten testen lassen, sagt das französische Gesundheitsministerium. 260.000 Kondome sind von Rückrufen betroffen. Sie wurden meist im Internet verkauft und sollen nicht den europäischen Standards entsprechen.
1: Der Freitagabend ist weiterhin wechselhaft. Wir haben Sonne, ein paar Wolken und jetzt auch wieder heftige Gewitter mit dabei. Sturmböen, Starkregen, aber auch Hagel. Bei euch in Oberösterreich in Mattighofen ist aktuell auch wieder Hagel möglich. Am späteren Abend und in Nacht wird es dann stürmisch. Da ist Wind mit bis zu 100 km/h möglich. Dazu wieder recht heftige Gewitter und Regenschauer. Erst in der zweiten Nachthälfte beruhigt sich das Wetter langsam und es kühlt ab auf 17 Grad. Das Wochenende, Samstag, da starten wir noch mit ein paar Wolken hinein, aber Step by Step wird es dann freundlicher und die Sonne boxt sich durch mit bis zu 26 Grad. Am Sonntag dann richtig fein, da bekommen wir viel Sonne und bis zu 27 Grad.
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1: Um 6:03 und da schauen wir nach Wien, A4 Richtung Flughafen zwischen Raststation Simmering und der Simmeringer Heide. Steht ein defektes Fahrzeug, hier ist aktuell der zweite Fahrstreifen gesperrt. Niederösterreich, A2 Richtung Wien zwischen Schäffern und Edlitz, aber auch auf der A2 Richtung Graz zwischen Knoten Wiener Neustadt und Edlitz aktuell starker Regen. Bitte hier unbedingt das Tempo anpassen. Wir zählen auf eure Infos 0664 820 2000.
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1: Zeigt mir die Emojis, die ihr verwendet und ich sag euch, wie alt ihr seid. Ja, eine aktuelle Untersuchung zeigt nämlich, dass je nachdem, wie alt wir sind, wir bestimmte Emojis verwenden. Das Lach-Emoji zum Beispiel verwendet kein junger Mensch mehr angeblich, sondern nur mehr ältere. Auch gut, dann sind wir jetzt alle offiziell alt, weil ich meine, das Lach-Emoji ist doch schon cool, oder?
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Jänner, Marmelade, Paradeiser. Alles so richtig schön typisch österreichische Wörter und alle sind vom Aussterben bedroht. Nein, im Gegenteil. Das ist Radio Rabella am Freitagnachmittag. Eine Studie zeigt, die nämlich 50 Millionen Presseartikel analysiert hat, dass einfach das Österreichische sich total stabil hält. Es wird also nicht weniger. Rund 8000 sogenannte Austriazismen gibt es zum Beispiel. Natürlich, die Ostösterreicher sagen weiterhin lieber Paradeiser als Tomate. Wir alle geben natürlich auch die Sachen im Supermarkt in ein Sackerl und nicht in die Tüte. Und der Jänner bleibt der Jänner, weil ich finde, den Januar, den können sich die Deutschen sehr gerne behalten.

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11: Um kurz nach 6:30 und da schauen wir nach Niederösterreich auf die A4 Richtung Flughafen. Zwischen Fischerment und dem Flughafen Wien-Schwechat steht ein defektes Fahrzeug. Hier ist der Pannenstreifen und der erste Fahrstreifen aktuell gesperrt. Wir zählen auf eure Infos 0664 820 2000.
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Er hat seine Partnerin attackiert, dann wurde er am Vormittag in Wien verhaftet. Ein 23-jähriger Österreicher hat seine 19-jährige Partnerin geschlagen, gewürgt und gedroht, sie zu töten. Dazu hat er sie mit einer Glasflasche am Kopf verletzt, so der Vorwurf. Die Vega ist alarmiert worden, die Beamten hat er dann auch attackiert. Er hat jetzt ein Betretungs- und Annäherungs- sowie ein Waffenverbot. Er ist angezeigt, aber auf freiem Fuß. Brand aus beim Großbrand im Föhrnwald in Niederösterreich. Nach mehr als einer Woche Löscharbeiten ist für über 830 Feuerwehrleute der Einsatz beendet. Insgesamt sind 64 Hektar Wald verbrannt. Auch heuer ist die Traisen wieder beliebt, bei allen, die am Frequency Festival in St. Pölten sind. Heuer ist durch die lange Hitze der Pegelstand aber besonders niedrig und viele Algen sind im Wasser. Um die Umwelt nicht zu belasten und zu verschmutzen, haben die Veranstalter flussabwärts eine Ölsperre für Müll installiert. Der wird dort regelmäßig entfernt. Radio Arabella, neue Nachrichten wieder in einer halben Stunde.

0: Die Insidious-Horrorfilmreihe geht weiter und ein neuer Film davon ist jetzt im Kino. Und ich sag's euch, allein beim Trailer anschauen hat's mich sicher ein, zwei Mal so richtig geschreckt.
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0: In dem Film geht's um eine junge Mama namens Gemma. Sie lebt aber kein wirklich normales Mama-Leben. Nein, sie sieht immer wieder richtig gruselige Gestalten in ihren Träumen. Und sie will herausfinden, warum. Und macht sich dann auf die Suche.
2: Du hast eine seltene Gabe. Die Fähigkeit, dich frei zu bewegen. Zwischen der hiesigen und der nächsten Welt. Aber du kannst doch etwas bisher Unmögliches. Dämonen in die Menschenwelt zurückbringen. Für immer.
0: Und für Gemma beginnt ein Kampf zwischen Mutterschaft und dem Überlebenswillen. Also alle guten Horroraspekte hat der Film auf alle Fälle. Gruselige Gestalten, viele Schreckensmomente und düstere Bilder. Insidious, Out of the Further, gibt's jetzt für euch in den heimischen Kinos.
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14: Im Studio Hannes Harp. Kanzler Stocker hat heute offenbar den Unterschied gemacht. Der Durchbruch bei Dürrehilfen für die Bauern und beim Klimaschutzgesetz ist gelungen. Die Regierung will die Bauern mit 240 Millionen Euro entlasten, damit sie beispielsweise Futter für ihre Tiere einkaufen können. Gleichzeitig hat sich die Regierung auch auf ein Klimaschutzgesetz geeinigt. Bis 2040 soll Österreich klimaneutral werden. CO2 zu speichern ist künftig erlaubt. Sowie schnellere Umweltverträglichkeitsprüfungen sollen es Industrie und Wirtschaft möglich machen, an der Klimaneutralität auch zu profitieren. Die deutsche Polizei ermittelt wegen eines möglichen Anschlags, nachdem der Staatsschutz im Oktober letzten Jahres in einem Wald bei Berlin ein Waffenlager gefunden hat. Es soll auch Hinweise auf Anschlagspläne in Rumänien geben, wo ein Mann festgenommen wurde, sagt der deutsche Innenminister Dobrindt. Der deutsche Verfassungsschutz glaubt, dass möglicherweise russische Geheimdienste dahinter stecken, schreiben deutsche Medien. Der deutsche Technologiekonzern Bosch will zusammen mit einem britischen Startup humanoide Roboter produzieren. Die menschenähnlichen Roboter sollen in Bühl im Schwarzwald vom Band laufen. Der Markt für solche Roboter ist noch am Anfang. Ein deutscher Autozulieferer will die ersten Roboter kaufen und sie in der Produktion einsetzen. Die Hightech-Helfer gelten als Zukunftstechnologie, auch etwa in der Krankenpflege oder als Haushaltshelfer.
15: Radio Arabella hier am Freitagabend mit dem Wetter-Update. Und das Wetter an diesem Abend wird turbulent. Wir bekommen so ab dem späteren Abend richtig heftigen Wind mit bis zu 100 km/h. Dazu auch Gewitter und starke Regenschauer. Also wirklich das perfekte Wetter zum Chillen zu Hause. Erst in der zweiten Nachthälfte beruhigt sich das Wetter langsam. Dazu kühlt es dann ab auf bis zu 17 Grad. Schauen wir uns das Wochenende.

0: Wochenende an. Samstag, da starten wir noch mit ein paar Wolken hinein, aber Schritt für Schritt wird es dann immer freundlicher und die Sonne boxt sich durch mit bis zu 26 Grad. Der Sonntag wird der freundlichere Tag vom Wochenende. Bedeutet, wir bekommen viel Sonne den ganzen Tag, nur ein paar Quellwolken gegen Nachmittag und dazu angenehme 27 Grad.
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10: Im Studio Hannes Harp. Mit 240 Millionen Euro will die Bundesregierung die heimischen Landwirte wegen der Dürre unterstützen. Das ist heute das Ergebnis nach langwierigen Verhandlungen. An die Dürrehilfen war das Klimagesetz geknüpft. Auch hier gibt es einen Kompromiss. Österreich soll bis 2040 klimaneutral werden. Das Zubetonieren soll deutlich gebremst werden. Umweltschützer finden die grundsätzliche Einigung gut, fordern aber, dass die Regierung nachbessert, weil zu viele Forderungen der Wirtschaft eingebaut wurden, heißt es. Das Landesgericht Linz hat den früheren Bürgermeister Klaus Luger heute vom Vorwurf der Untreue freigesprochen. Luger soll ein Rechtsgutachten um fast 20.000 Euro im eigenen Interesse beauftragt haben, rund um die Neubesetzung des Brucknerhaus-Intendanten, so der Vorwurf. Damit habe Luger aber seine Befugnisse nicht missbraucht, sondern sich Rat von Anwälten geholt und sich darauf verlassen. Die Hearing-Fragen weiterzuleiten sei falsch gewesen, aber im Prozess geht es um das Gutachten, begründet es die Richterin. Das Urteil muss noch bestätigt werden. Millionen Autos in China müssen zurück in die Werkstatt. Betroffen sind Hersteller wie Tesla oder Xiaomi. Die mechanischen Notgriffe an den Autotüren sollen bei einem Unfall schwer zu finden und zu bedienen sein, heißt es. Die versenkbaren Türgriffe hat der US-Autobauer Tesla zuerst eingeführt. Viele Hersteller haben das kopiert. Als erstes Land der Welt hat China solche Türgriffe ab dem kommenden Jahr verboten.
11: Radio Arabella hier am Freitagabend mit

0: Wetter-Update. Und das Wetter an diesem Abend wird turbulent. Wir bekommen so ab dem späteren Abend richtig heftigen Wind mit bis zu 100 km/h. Dazu auch Gewitter und starke Regenschauer. Also wirklich das perfekte Wetter zum Chillen zu Hause. Erst in der zweiten Nachthälfte beruhigt sich das Wetter langsam. Dazu kühlt es dann ab auf bis zu 17 Grad. Schauen wir uns das Wochenende an. Samstag, da starten wir noch mit ein paar Wolken hinein, aber Schritt für Schritt wird es dann immer freundlicher und die Sonne boxt sich durch mit bis zu 26 Grad. Der Sonntag wird der freundlichere Tag vom Wochenende. Bedeutet, wir bekommen viel Sonne den ganzen Tag, nur ein paar Quellwolken gegen Nachmittag und dazu angenehme 27 Grad.
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5: Im Studio Hannes Haab. Kanzler Stocker hat heute offenbar den Unterschied gemacht. Der Durchbruch bei Dürrehilfen für die Bauern und beim Klimaschutzgesetz ist gelungen. Die Regierung will die Bauern mit 240 Millionen Euro entlasten, damit sie beispielsweise Futter für ihre Tiere kaufen können. Gleichzeitig hat sich die Regierung auf ein Klimaschutzgesetz geeinigt. Bis 2040 soll Österreich klimaneutral werden, sagt NEOS-Abgeordneter Michael Bernhardt. CO2 zu speichern ist künftig erlaubt, sowie schnellere Das Landesgericht Linz hat den früheren Bürgermeister Klaus Luger heute vom Vorwurf der Untreue freigesprochen. Luger soll ein Rechtsgutachten um fast 20.000 Euro im eigenen Interesse beauftragt haben, rund um die Neubesetzung des Brucknerhaus-Intendanten, so der Vorwurf. Damit habe Luger aber seine Befugnisse nicht missbraucht, sondern sich Rat von Anwälten geholt und sich darauf verlassen. Die Hearing-Fragen weiterzuleiten sei falsch gewesen, aber im Prozess geht es um das Gutachten, begründet es die Richterin. Das Urteil muss noch bestätigt werden. Millionen Autos in China müssen zurück in die Werkstatt. Betroffen sind Hersteller wie Tesla oder Xiaomi. Die mechanischen Notgriffe an den Autotüren sollen bei einem Unfall schwer zu finden und zu bedienen sein, heißt es. Die versenkbaren Türgriffe hat der US-Autobauer Tesla zuerst eingeführt. Viele Hersteller haben das kopiert. Als erstes Land der Welt hat China solche Türgriffe ab dem kommenden Jahr verboten.
6: Radio Arabella hier am Freitagabend mit dem Wetter-Update. Und das Wetter an diesem Abend wird turbulent. Wir bekommen so ab dem späteren Abend richtig heftigen Wind mit bis zu 100 km/h. Dazu auch Gewitter und starke Regenschauer. Also wirklich das perfekte Wetter zum Chillen zu Hause. Erst in der zweiten Nachthälfte beruhigt sich das Wetter langsam. Dazu kühlt es dann ab auf bis zu 17 Grad. Schauen wir uns das Wochenende an. Samstag, da starten wir noch mit ein paar Wolken hinein, aber Schritt für Schritt wird es dann immer freundlicher und die Sonne boxt sich durch mit bis zu 26 Grad. Der Sonntag wird der freundlichere Tag vom Wochenende. Bedeutet, wir bekommen viel Sonne den ganzen Tag, nur ein paar Quellwolken gegen Nachmittag und dazu angenehme 27 Grad.
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6: Radio Rabella hier am Freitagabend mit dem Wetterupdate. Und das Wetter an diesem Abend wird turbulent. Wir bekommen so ab dem späteren Abend richtig heftigen Wind mit bis zu 100 km/h. Dazu auch Gewitter und starke Regenschauer. Also wirklich das perfekte Wetter zum Chillen zu Hause. Erst in der zweiten Nachthälfte beruhigt sich das Wetter langsam. Dazu kühlt es dann ab auf bis zu 17 Grad. Schauen wir uns das Wochenende an. Samstag, da starten wir noch mit ein paar Wolken hinein, aber Schritt für Schritt wird es dann immer freundlicher und die Sonne boxt sich durch mit bis zu 26 Grad. Der Sonntag wird der freundlichere Tag vom Wochenende. Bedeutet, wir bekommen viel Sonne den ganzen Tag, nur ein paar Quellwolken gegen Nachmittag und dazu angenehme 27 Grad.
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